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1: Für die Meldungen im Studio Michael Miem. Die USA wollen den wirtschaftlichen Druck auf den Iran weiter erhöhen. Finanzminister Bessent kündigte neue Sanktionen an und drohte auch Staaten und Unternehmen mit Konsequenzen, die weiterhin Geschäfte mit Teheran machen. Ob die Maßnahmen auch China als wichtigsten Abnehmer iranischen Öls treffen könnten, ließ Bessent offen. Er machte jedoch deutlich, dass Washington seine Sanktionspolitik konsequent durchsetzen werde. Die Einsatzkräfte in Nevada kommen bei der Bekämpfung des großen Hawkfire voran. Der Waldbrand am Rande der Stadt Reno war zuletzt auf 27% eingedämmt. Gleichzeitig wird das Ausmaß der Schäden deutlicher. Nach ersten Erkenntnissen wurden 32 Häuser zerstört und 6 weitere beschädigt. Die Feuerwehr rechnet damit, dass die Zahlen noch steigen können. Bund, Länderkommunen und Sozialversicherungen haben in Deutschland im ersten Halbjahr deutlich mehr Gelder ausgegeben als eingenommen. Nach vorläufigen Zahlen des Statistischen Bundesamts lag das Minus bei über 71 Milliarden Euro. Gemessen an der gesamten Wirtschaftsleistung entspricht das einem Defizit von über 3%. Bundeskanzler Merz zeigt sich trotz allem sehr optimistisch.
2: Deutschland kann im globalen Wettbewerb bestehen und wir können sogar ein Vorbild sein. Dafür muss aber der Staat die notwendigen und richtigen Voraussetzungen schaffen. Unser Land hat große Potenziale und es gibt überhaupt keinen Grund, uns klein zu machen. In Deutschland gibt es nach wie vor eine hervorragende industrielle Basis. In Deutschland gibt es nach wie vor einen starken Mittelstand und ein weltweit angesehenes Handwerk. In Deutschland gibt es nach wie vor Weltklasse-Forschung. Und genau darauf bauen wir auf. Diese Stärken wollen wir nutzen, um das Wachstum und die Beschäftigung von morgen zu ermöglichen.
1: Im Streit um Preissteigerungen bei Fernwärme zeichnet sich ein Erfolg für den Verbraucherschutz ab. Das Oberlandesgericht Hamm deutete in einer Verhandlung an, dass E.ON teilweise unwirksame Klauseln zur Berechnung von Preiserhöhungen verwendet haben könnte. Eine abschließende Entscheidung steht noch aus. Die deutsche Baubranche hat im Juni deutlich mehr Aufträge erhalten. Das Bauhauptgewerbe verzeichnete im Vergleich zum Vorjahresmonat ein preis- und kalenderbereinigtes Plus von über 11%. Auch die Umsätze legten real um fast 7% zu. Sowohl im Hochbau als auch im Tiefbau entwickelte sich das Geschäft positiv. Zudem stieg die Zahl der Beschäftigten um 1,5% auf rund 545.000.
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2: Heute sollte man in einigen Gebieten die Sonnenbrille nicht vergessen. In der Redaktion Gisela Hoff. Von Süden her breiten sich im Tagesverlauf Wolken, gebietsweise Regen und vereinzelte, teils kräftige Gewitter bis zur Mitte aus. In der Nordhälfte bleibt es gering bewölkt, sonnig und trocken. Die Temperaturen erreichen bei Regen 17 bis 20, sonst 21 bis 26 Grad. In der Nacht zieht der Regen langsam ostwärts ab. Im Norden bleibt es gering bewölkt oder klar. Die Temperaturen erreichen 17 bis 10 Grad. Morgen muss besonders im Osten, Teilen Süddeutschlands und in der Mitte mit einzelnen Schauer oder gebietsweise Regen gerechnet werden. Nachmittags und abends ziehen dann einzelne Gewitter auf. In der Nordhälfte ist es weiterhin überwiegend sonnig. Die Temperaturen erreichen an der See und bei Regen maximal 24, sonst bis 30 Grad.
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1: Ein Spieler hat bei einem Kreisligaspiel in Marienrachdorf einen Ordner gewürgt und den Schiedsrichter geschubst. Die Polizei begleitete den Schiedsrichter nach dem Spielabbruch zu seinem Auto. Ein DRK-Ortsverein hat innerhalb weniger Tage 3 größere Brandeinsätze im Westerwald unterstützt. Die Helfer leisteten dabei insgesamt knapp 120 Stunden ehrenamtlicher Arbeit. Und die AOK Rheinland-Pfalz-Saarland unterstützt die ambulanten Hospizdienste im Land auch in diesem Jahr. Wie viele Gelder fließen? Mehr dazu in unseren Regionalnachrichten gleich zur vollen Stunde.
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1: Spieler wirkt Ordner und schubst Schiedsrichter. 3 Brandeinsätze fürs DRK und AOK fördert Hospizdienste. Im Studio ist Michael Miem. Bei einem Kreisligaspiel in Marienrachdorf ist es zu einem Zwischenfall mit einem Spieler der Gastmannschaft gekommen. Der Mann soll einen Ordner gewürgt und den Schiedsrichter geschubst haben. Der Ordner erlitt Verletzungen am Hals, der Schiedsrichter blieb unverletzt. Der Unparteiische brach die Partie daraufhin ab. Zuschauer und Gastmannschaft verließen den Spielplatz im Beisein der Polizei. Die Beamten begleiteten den Schiedsrichter anschließend zu seinem Auto. Ein DRK-Ortsverein war innerhalb weniger Tage bei 3 größeren Brandeinsätzen im Westerwald gefordert. In Hilgert unterstützten 11 Helfer die Feuerwehr bei einem größeren Flächenbrand und übernahmen die sanitätsdienstliche Absicherung. In Sessenbach waren 6 Helfer bei einem brennenden Wohnhaus mit angeschlossenem Handwerksbetrieb im Einsatz. In Ransbach-Baumbach sicherten 4 Helfer die Löscharbeiten bei einem Wiesenbrand ab. Insgesamt kamen dabei knapp 120 ehrenamtliche Einsatzstunden zusammen. Weitere Hilfsorganisationen unterstützten die Einsätze. Die AOK Rheinland-Pfalz-Saarland unterstützt die ambulanten Hospizdienste im Land auch in diesem Jahr mit mehr als 3,3 Millionen Euro. In Rheinland-Pfalz begleiten 46 ambulante Hospizdienste schwerstkranke und sterbende Menschen in ihrer vertrauten Umgebung. Im vergangenen Jahr wurden dabei mehr als 5.300 Menschen betreut. Die Angebote sollen Schmerzen und andere belastende Beschwerden lindern und die Lebensqualität verbessern. Ein wichtiger Bestandteil der Arbeit sind zahlreiche ehrenamtliche Helfer. Soweit die Regionalnachrichten, das aktuelle Westerwaldwetter hier bei uns in wenigen Minuten.
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3: Für euch in dieser Stunde am Mikrofon ist der Sven. Guten Morgen, Radioland.

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1: In der ersten Wochenhälfte zeigt sich das Wetter bei uns im Westerwald zunächst freundlich und sonnig. In Heiligenroth und Wirges werden tagsüber 20 bis 26 Grad erreicht. Nachts bleibt es mit 12 bis 17 Grad mild. Im weiteren Verlauf ziehen zunehmend Wolken auf und örtlich sind Schauer und Gewitter möglich, teilweise begleitet von Starkregen und stürmischen Böen. In der zweiten Wochenhälfte lockert es wieder auf und die Schauer und Gewitter klingen allmählich ab. In Nisterberg und Walmeroth steigen die Temperaturen auf bis zu 28 Grad. Zum Wochenende ist wieder mehr Sonnenschein und überwiegend trockenes Wetter möglich.
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2: Rein geht's in einen neuen Tag um kurz nach 5. Schönen guten Morgen aus Höckrenzhausen.

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2: Bis zum 31. August ist die K51 zwischen Irmtraut und der L299 Richtung Hüblingen wegen Bauarbeiten voll gesperrt. Es gibt eine Umleitung. Bis voraussichtlich zum 4. September ist die K82 am Bahnübergang Staudt voll gesperrt. Es gibt eine Umleitungsstrecke. Der Verkehr wird umgeleitet bis zum 18. Dezember auf der K19 Ortsdurchfahrt Heimborn. Alle Verkehrsinfos gibt's für euch auf verkehr.radiowesterwald.de. Euch eine gute und sichere Fahrt durch die Region.
3: Gleich 5:30 im Radioland. 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
1: In Niederrossbach unterstützt Wella Helfen eine Spendenaktion für ein Ehepaar, dessen Haus bei einem Großbrand zerstört wurde. Jörg und Petra Kampkötter verloren bei dem Feuer ihr Zuhause und zahlreiche persönliche Gegenstände. Die private Spendenaktion soll die Familie bei der Bewältigung der finanziellen Folgen unterstützen. Wella Helfen ruft Menschen aus dem Westerwald dazu auf, die Aktion zu unterstützen und weiter zu verbreiten. Spenden sind auch über den Verein möglich und können zweckgebunden für die Betroffenen eingesetzt werden. Mehr Informationen und Daten zum Spendenkonto sind auch auf radiowesterwald.de zu finden.
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0: Wir haben 6 Uhr.
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2: Im Studio ist Michael Miem. Der Europäische Gerichtshof für Menschenrechte hat die Türkei wegen des Umgangs mit dem Aktivisten Osman Kavala erneut verurteilt. Nach Ansicht des Gerichts diente das Strafverfahren gegen den türkischen Intellektuellen dazu, ihn zum Schweigen zu bringen. Wegen der festgestellten schweren Menschenrechtsverletzungen forderten die Richter seine sofortige Freilassung. Kavala sitzt seit Jahren in türkischer Haft. Gemeinsame Zeit mit Freunden verliert in Deutschland offenbar an Bedeutung. Zwar bleibt das Treffen mit Freunden laut einer aktuellen Umfrage die wichtigste soziale Freizeitbeschäftigung, regelmäßig machen dies aber nur noch 19% der Befragten. Vor 40 Jahren lag der Anteil noch bei 37%. Für den aktuellen Freizeitmonitor wurden im Juli 3000 Menschen befragt. Das Auto ist für die meisten Menschen in Deutschland weiterhin das zentrale Fortbewegungsmittel. Einer Umfrage des TÜV-Verbands zufolge nutzen mehr als 80% der Befragten mindestens einmal pro Woche das Auto. 88% gaben zudem an, dass in ihrem Haushalt ein eigenes Auto vorhanden ist. Damit bleibt der PKW trotz zunehmender Alternativen wie Bahn, Bus und Fahrrad klar an der Spitze. Die USA wollen den wirtschaftlichen Druck auf den Iran weiter erhöhen. Finanzminister Bessent kündigte neue Sanktionen an und drohte auch Staaten und Unternehmen mit Konsequenzen, die weiterhin Geschäfte mit Teheran machen. Ob die Maßnahmen auch China als wichtigsten Abnehmer iranischen Öls treffen könnten, ließ Bessent offen. Er machte jedoch deutlich, dass Washington seine Sanktionspolitik konsequent durchsetzen werde. Die deutsche Baubranche hat im Juni deutlich mehr Aufträge erhalten. Das Bauhauptgewerbe verzeichnete im Vergleich zum Vorjahresmonat ein preis- und kalenderbereinigtes Plus von über 11%. Auch die Umsätze legten real um fast 7% zu. Sowohl im Hochbau als auch im Tiefbau entwickelte sich das Geschäft positiv. Zudem stieg die Zahl der Beschäftigten um 1,5% auf rund 545.000. Soweit die aktuellen Meldungen aus der Nachrichtenredaktion.
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3: Was für ein Tag. Da draußen ist ja einiges los. Was aktuell in der Weltgeschichte wichtig ist, verraten wir schon bald in der aktuellen Ausgabe der Nachrichten. Wie gewohnt alle 120 Minuten hier bei uns im Programm. Und für alle, die den Rollladen immer noch unten haben, im Wetterbericht verraten wir sogar, ob sich das Aufstehen noch oder schon wieder lohnt. Zur Unterstützung deswegen jetzt wieder ein wenig Musik.

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1: Feuchtwarme Luft ist heute für Deutschland wetterbestimmend in der Redaktion Gisela Hoff. Heute muss besonders im Osten, Teilen Süddeutschlands und in der Mitte mit einzelnen Schauer oder gebietsweise Regen gerechnet werden. Nachmittags und abends ziehen dann einzelne Gewitter auf. In der Nordhälfte ist es weiterhin überwiegend sonnig. Die Temperaturen erreichen an der See und bei Regen maximal 24, sonst bis 30 Grad. In der Nacht ist es teils bewölkt oder klar. Erst in den frühen Morgenstunden ziehen ganz im Westen dichtere Wolken auf. Etwas Regen kann nicht ausgeschlossen werden. Die Temperaturen sinken auf 18 bis 11 Grad. Morgen nimmt die Bewölkung im Westen weiter zu. Ab dem Nachmittag bilden sich dann erste kräftige Gewitter. Es besteht Unwettergefahr durch Starkregen, Hagel und Sturm, die ab dem Abend dann auf den Nordwesten übergreifen. Sonst ist es sonnig und meist trocken. Die Temperaturen erreichen 27 bis 34 Grad. An den Küsten sind die Temperaturen etwas angenehmer.
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2: Um kurz nach 6 wünscht Sven aus dem Studio in Hörgrenzhausen einen schönen guten Morgen.

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1: Die L287 zwischen Elkenroth und Neunkhausen ist noch bis zum 22. August gesperrt. Es gibt eine Umleitungsstrecke. Voraussichtlich bis zum 18. September ist die K101 zwischen Ruppach-Goldhausen und Groß-Holbach gesperrt. Es wird an der Autobahnbrücke gearbeitet. Eine Umleitung ist ausgeschildert.
2: Alle Verkehrsinfos gibt's für euch auf verkehr.radiowesterwald.de. Euch eine gute und sichere Fahrt durch die Region.
3: Wir haben es kurz vor halb. 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
2: Im Westerwald startet die neue Woche freundlich und trocken mit viel Sonne. In Heiligenrot werden tagsüber 20 bis 26 Grad erreicht. Nachts sinken die Werte auf 17 bis 12 Grad. Im weiteren Verlauf ziehen mehr Wolken auf, Schauer und Gewitter sind möglich. Das ausführliche Westerwaldwetter hier bei uns in einer guten halben Stunde.
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1: Er ist aus der Automobillandschaft nicht nur bei uns in Deutschland nicht mehr wegzudenken. Der Opel Astra gehört zum automobilen C-Segment, das seit mittlerweile 90 Jahren eine wichtige Säule des Opel-Portfolios ist und das 1936 mit dem Kadett begann. Sein Nachfolger, der Opel Astra, wird aktuell in Rüsselsheim entworfen, entwickelt und gebaut. Es gibt ihn derzeit in 4 verschiedenen Antriebsarten. Als Diesel-, Benzinhybrid, Plug-in-Hybrid und vollelektrisch. Da ich persönlich ein Freund von Plug-in-Hybriden bin, was mir im Zweifelsfall die Suche nach einer Ladesäule erspart, habe ich mich für den Test des Opel Astra Sports Tourer als Plug-in-Hybrid entschieden.
0: Power und Drive.
1: Plug-in-Hybride werden zu Recht als das Beste aus zwei Welten bezeichnet. Wer nicht gerade vergisst, den Benzintank zu befüllen, dem kann es egal sein, wenn der Strom ausgeht. Andererseits hat man aber, bei geladener Batterie, keine Probleme mit Bereichen, in denen Verbrenner verboten sind. Denn der aktuelle Astra Plug-in-Hybrid schafft rein elektrisch bis zu 84 Kilometer gemäß WLTP-Messung. Innerorts im EAER-City-Zyklus gemessen sind sogar bis zu 101 Kilometer voll elektrisch drin. Die Systemleistung von 196 PS und bis zu 360 Newtonmeter Drehmoment stellen die aktuelle Leistungsspitze im Astra-Antriebsportfolio dar. Dazu gibt es ein vorbildliches Zusammenspiel von Verbrennungs- und Elektromotor mit dem neuen, elektrifizierten 7-Gang-Doppelkupplungsgetriebe. Der 1,6 Liter Vierzylinder leistet 150 PS. Der E-Motor steuert bis zu 125 PS bei. Der Sport auf Tempo 100 ist nach 7,7 Sekunden erledigt. Die Topspeed ist bei 225 km/h erreicht. Rein elektrisch sind es maximal 135.
0: Die Kosten.
1: Die Preise des Astra Sports Tourer beginnen bei 33.390 Euro mit dem 145 PS starken Benziner mit 6-Gang-Doppelkupplungsgetriebe als Edition und reichen bis 46.630 Euro. Dafür bekommt man den Plug-in-Hybrid mit 196 PS, natürlich mit 7-Gang-Doppelkupplungsgetriebe und der Ausstattung Ultimate. Unter immerhin einem Dutzend Varianten sollte nun wirklich jeder Kunde das Richtige finden.
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1: Spieler wirkt Ordner und schubst Schiedsrichter. 3 Brandeinsätze fürs DRK und AOK fördert Hospizdienste. Im Studio ist Michael Miem. Bei einem Kreisligaspiel in Marienrachdorf ist es zu einem Zwischenfall mit einem Spieler der Gastmannschaft gekommen. Der Mann soll einen Ordner gewürgt und den Schiedsrichter geschubst haben. Der Ordner erlitt Verletzungen am Hals, der Schiedsrichter blieb unverletzt. Der Unparteiische brach die Partie daraufhin ab. Zuschauer und Gastmannschaft verließen den Spielplatz im Beisein der Polizei. Die Beamten begleiteten den Schiedsrichter anschließend zu seinem Auto. Ein DRK-Ortsverein war innerhalb weniger Tage bei 3 größeren Brandeinsätzen im Westerwald gefordert. In Hilgert unterstützten 11 Helfer die Feuerwehr bei einem größeren Flächenbrand und übernahmen die sanitätsdienstliche Absicherung. In Sessenbach waren 6 Helfer bei einem brennenden Wohnhaus mit angeschlossenem Handwerksbetrieb im Einsatz. In Ransbach-Baumbach sicherten 4 Helfer die Löscharbeiten bei einem Wiesenbrand ab. Insgesamt kamen dabei knapp 120 ehrenamtliche Einsatzstunden zusammen. Weitere Hilfsorganisationen unterstützten die Einsätze. Die AOK Rheinland-Pfalz-Saarland unterstützt die ambulanten Hospizdienste im Land auch in diesem Jahr mit mehr als 3,3 Millionen Euro. In Rheinland-Pfalz begleiten 46 ambulante Hospizdienste schwerstkranke und sterbende Menschen in ihrer vertrauten Umgebung. Im vergangenen Jahr wurden dabei mehr als 5.300 Menschen betreut. Die Angebote sollen Schmerzen und andere belastende Beschwerden lindern und die Lebensqualität verbessern. Ein wichtiger Bestandteil der Arbeit sind zahlreiche ehrenamtliche Helfer. Soweit die Regionalnachrichten, das aktuelle Westerwaldwetter hier bei uns in wenigen Minuten.
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2: Fast geschafft. Mein Feierabend rückt langsam näher. Ab 10 ist Micha für euch da. Dem krümel ich jetzt hier nochmal die Regler voll, damit er auch was zu tun hat. Nicht, dass dem bis 4 Uhr heute Nachmittag noch langweilig wird. Der freundliche Mensch hier hinter dem Mikrofon heißt übrigens Sven. Ich liebe meine Kollegen. Guten Morgen.

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1: In der ersten Wochenhälfte zeigt sich das Wetter bei uns im Westerwald zunächst freundlich und sonnig. In Heiligenroth und Wirges werden tagsüber 20 bis 26 Grad erreicht. Nachts bleibt es mit 12 bis 17 Grad mild. Im weiteren Verlauf ziehen zunehmend Wolken auf und örtlich sind Schauer und Gewitter möglich, teilweise begleitet von Starkregen und stürmischen Böen. In der zweiten Wochenhälfte lockert es wieder auf und die Schauer und Gewitter klingen allmählich ab. In Nisterberg und Walmerod steigen die Temperaturen auf bis zu 28 Grad. Zum Wochenende ist wieder mehr Sonnenschein und überwiegend trockenes Wetter möglich.
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2: Das Frühstück um kurz nach sieben schmeckt mit unserem Musikmix gleich noch besser. Schönen guten Morgen aus Holgrenzhausen.

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1: Bis zum 31. August ist die K51 zwischen Irmtraut und der L299 Richtung Hüblingen wegen Bauarbeiten voll gesperrt. Es gibt eine Umleitung. Bis voraussichtlich zum 4. September ist die K82 am Bahnübergang Staudt voll gesperrt. Es gibt eine Umleitungsstrecke. Der Verkehr wird umgeleitet bis zum 18. Dezember auf der K19 Ortsdurchfahrt Heimborn. Alle Verkehrsinfos gibt's für euch auf verkehr.radiowesterwald.de. Euch eine gute und sichere Fahrt durch die Region.

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1: Kurz nach 7:30 bei Radio Westerwald. Schönen guten Morgen aus dem Kannenbäckerland.
2: Das gibt's doch gar nicht.

0: Hier ist Markus Mösser mit den Meldungen aus der Sportredaktion. Jürgen Klopp wird am 17. September zum ersten Mal einen Kader für die deutsche Nationalmannschaft berufen, wie der DFB offiziell mitteilt. Auf den neuen Bundestrainer warten gleich 4 Partien in der Nations League. Den Auftakt macht am 24. September die Partie gegen die Niederlande in Amsterdam. Es folgen die Heimspiele gegen Griechenland am 27. September und Serbien am 1. Oktober, ehe das Gastspiel in Griechenland am 3. Oktober die 2-wöchige Länderspielpause abschließt. Im Vorfeld hatte Klopp bereits angekündigt, einige Neuerungen im Kader vornehmen zu wollen. Fußball-Bundesligist RB Leipzig hat auf dem Transfermarkt zugeschlagen und Christopher Nkunku zurückgeholt. Der Franzose kommt nach 3 Jahren Auslandsaufenthalt beim FC Chelsea und der AC Mailand per Laie zunächst für 1 Jahr von den Italienern. Zudem sicherte sich Leipzig eine Kaufoption für den 28-Jährigen, die laut Medienberichten bei 28 Millionen Euro liegen soll. Bereits von 2019 bis 2023 stand Nkunku in Leipzig unter Vertrag, gewann mit RB 2022 und 2023 den DFB-Pokal und erzielte insgesamt 70 Tore für die Sachsen, wurde dann 2022 zu Deutschlands Fußballer des Jahres gewählt. Ein Jahr später war er gemeinsam mit Niklas Füllkrug Torschützenkönig der Bundesliga mit 16 Toren. Bei der 1:2 Niederlage am vergangenen Samstag im Franz-Beckenbauer Supercup hat sich Dortmunds Rami Benzebaini eine schwere Rippenprellung zugezogen und ob er beim Topspiel zum Bundesliga-Auftakt des BVB gegen den Hamburger Sportverein am kommenden Samstag um 18.30 Uhr auflaufen kann, steht bisher noch nicht fest. Allerdings herrscht jetzt bei einer anderen Sache Klarheit, denn das Sportgericht des Deutschen Fußballbundes gab am Dienstag bekannt, dass der Algerier nach seiner roten Karte im Supercup wegen rohen Spiels für 2 Spiele gesperrt wird, die sich jedoch nur auf Pokalspiele bezieht. Damit verpasst der Linksfuß den Pokalauftakt beim Fünfligisten HEBC Hamburg am kommenden Dienstag sowie eine mögliche Zweitrundenpartie Ende Oktober. Das waren soweit die Meldungen vom Sport.
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1: In Bad Neuenahr-Ahrweiler stehen die Ermittlungen nach dem Tod eines Ehepaares weiter im Mittelpunkt. Die Staatsanwaltschaft Koblenz verdächtigt den 26-jährigen Sohn, seine Eltern vorsätzlich mit einem Messer getötet zu haben. Die beiden Opfer wurden mit schweren Stich- und Schnittverletzungen in ihrer Wohnung gefunden und starben trotz Rettungsmaßnahmen vor Ort. Eine Obduktion bestätigte als Todesursache einen hohen Blutverlust infolge der Verletzungen. Gegen den Sohn wurde inzwischen Haftbefehl wegen des Verdachts des Totschlags in 2 Fällen erlassen. Weitere Tatbeteiligte sind nach aktuellem Ermittlungsstand nicht bekannt.
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1: Im Studio ist Michael Miem. Der Europäische Gerichtshof für Menschenrechte hat die Türkei wegen des Umgangs mit dem Aktivisten Osman Kavala erneut verurteilt. Nach Ansicht des Gerichts diente das Strafverfahren gegen den türkischen Intellektuellen dazu, ihn zum Schweigen zu bringen. Wegen der festgestellten schweren Menschenrechtsverletzungen forderten die Richter seine sofortige Freilassung. Kavala sitzt seit Jahren in türkischer Haft. Gemeinsame Zeit mit Freunden verliert in Deutschland offenbar an Bedeutung. Zwar bleibt das Treffen mit Freunden laut einer aktuellen Umfrage die wichtigste soziale Freizeitbeschäftigung, regelmäßig machen dies aber nur noch 19% der Befragten. Vor 40 Jahren lag der Anteil noch bei 37%. Für den aktuellen Freizeitmonitor wurden im Juli 3000 Menschen befragt. Das Auto ist für die meisten Menschen in Deutschland weiterhin das zentrale Fortbewegungsmittel. Einer Umfrage des TÜV-Verbands zufolge nutzen mehr als 80% der Befragten mindestens einmal pro Woche das Auto. 88% gaben zudem an, dass in ihrem Haushalt ein eigenes Auto vorhanden ist. Damit bleibt der PKW trotz zunehmender Alternativen wie Bahn, Bus und Fahrrad klar an der Spitze. Die USA wollen den wirtschaftlichen Druck auf den Iran weiter erhöhen. Finanzminister Bessent kündigte neue Sanktionen an und drohte auch Staaten und Unternehmen mit Konsequenzen, die weiterhin Geschäfte mit Teheran machen. Ob die Maßnahmen auch China als wichtigsten Abnehmer iranischen Öls treffen könnten, ließ Bessent offen. Er machte jedoch deutlich, dass Washington seine Sanktionspolitik konsequent durchsetzen werde. Die deutsche Baubranche hat im Juni deutlich mehr Aufträge erhalten. Das Bauhauptgewerbe verzeichnete im Vergleich zum Vorjahresmonat ein preis- und kalenderbereinigtes Plus von über 11%. Auch die Umsätze legten real um fast 7% zu. Sowohl im Hochbau als auch im Tiefbau entwickelte sich das Geschäft positiv. Zudem stieg die Zahl der Beschäftigten um 1,5% auf rund 545.000. Soweit die aktuellen Meldungen aus der Nachrichtenredaktion.
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2: Ihr hört mein Morgen mit Sven Hillesheim. Ein kurzer Blick ins Postfach zeigt mir, dass schon wieder einiges passiert ist im Westerwald. Was genau, das verraten wir in den Regionalnachrichten. Deswegen dranbleiben.

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1: Feuchtwarme Luft ist heute für Deutschland wetterbestimmend in der Redaktion Gisela Hoff. Heute muss besonders im Osten, Teilen Süddeutschlands und in der Mitte mit einzelnen Schauer oder gebietsweise Regen gerechnet werden. Nachmittags und abends ziehen dann einzelne Gewitter auf. In der Nordhälfte ist es weiterhin überwiegend sonnig. Die Temperaturen erreichen an der See und bei Regen maximal 24, sonst bis 30 Grad. In der Nacht ist es teils bewölkt oder klar. Erst in den frühen Morgenstunden ziehen ganz im Westen dichtere Wolken auf. Etwas Regen kann nicht ausgeschlossen werden. Die Temperaturen sinken auf 18 bis 11 Grad. Morgen nimmt die Bewölkung im Westen weiter zu. Ab dem Nachmittag bilden sich dann erste kräftige Gewitter. Es besteht Unwettergefahr durch Starkregen, Hagel und Sturm, die ab dem Abend dann auf den Nordwesten übergreifen. Sonst ist es sonnig und meist trocken. Die Temperaturen erreichen 27 bis 34 Grad. An den Küsten sind die Temperaturen etwas angenehmer.
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2: Rein geht's in einen neuen Arbeitstag um kurz nach 8. Schönen guten Morgen aus Hörgrenzhausen.
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1: Die L287 zwischen Elkenroth und Neunkhausen ist noch bis zum 22. August gesperrt. Es gibt eine Umleitungsstrecke. Voraussichtlich bis zum 18. September ist die K101 zwischen Ruppach-Goldhausen und Groß-Holbach gesperrt. Es wird an der Autobahnbrücke gearbeitet. Eine Umleitung ist ausgeschildert. Alle Verkehrsinfos gibt's für euch auf verkehr.radiowesterwald.de. Euch eine gute und sichere Fahrt durch die Region.

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2: Ein Spieler hat bei einem Kreisligaspiel in Marienrachdorf einen Ordner gewürgt und den Schiedsrichter geschubst. Die Polizei begleitete den Schiedsrichter nach dem Spielabbruch zu seinem Auto. Ein DRK-Ortsverein hat innerhalb weniger Tage 3 größere Brandeinsätze im Westerwald unterstützt. Die Helfer leisteten dabei insgesamt knapp 120 Stunden ehrenamtliche Arbeit. Und die AOK Rheinland-Pfalz-Saarland unterstützt die ambulanten Hospizdienste im Land auch in diesem Jahr. Wie viele Gelder fließen? Mehr dazu in unseren Regionalnachrichten gleich zur vollen Stunde.
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1: Spieler wirkt Ordner und schubst Schiedsrichter. 3 Brandeinsätze fürs DRK und AOK fördert Hospizdienste. Im Studio ist Michael Miem. Bei einem Kreisligaspiel in Marienrachdorf ist es zu einem Zwischenfall mit einem Spieler der Gastmannschaft gekommen. Der Mann soll einen Ordner gewürgt und den Schiedsrichter geschubst haben. Der Ordner erlitt Verletzungen am Hals, der Schiedsrichter blieb unverletzt. Der Unparteiische brach die Partie daraufhin ab. Zuschauer und Gastmannschaft verließen den Spielplatz im Beisein der Polizei. Die Beamten begleiteten den Schiedsrichter anschließend zu seinem Auto. Ein DRK-Ortsverein war innerhalb weniger Tage bei 3 größeren Brandeinsätzen im Westerwald gefordert. In Hilgert unterstützten 11 Helfer die Feuerwehr bei einem größeren Flächenbrand und übernahmen die sanitätsdienstliche Absicherung. In Sessenbach waren 6 Helfer bei einem brennenden Wohnhaus mit angeschlossenem Handwerksbetrieb im Einsatz. In Ransbach-Baumbach sicherten 4 Helfer die Löscharbeiten bei einem Wiesenbrand ab. Insgesamt kamen dabei knapp 120 ehrenamtliche Einsatzstunden zusammen. Weitere Hilfsorganisationen unterstützten die Einsätze. Die AOK Rheinland-Pfalz-Saarland unterstützt die ambulanten Hospizdienste im Land auch in diesem Jahr mit mehr als 3,3 Millionen Euro. In Rheinland-Pfalz begleiten 46 ambulante Hospizdienste schwerstkranke und sterbende Menschen in ihrer vertrauten Umgebung. Im vergangenen Jahr wurden dabei mehr als 5.300 Menschen betreut. Die Angebote sollen Schmerzen und andere belastende Beschwerden lindern und die Lebensqualität verbessern. Ein wichtiger Bestandteil der Arbeit sind zahlreiche ehrenamtliche Helfer. Soweit die Regionalnachrichten, das aktuelle Westerwaldwetter hier bei uns in wenigen Minuten.
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3: Moje und willkommen bei Radio Westerwald. Ich bin Sven und heute Morgen für euch da. Neben jeder Menge abwechslungsreicher Musik gibt's natürlich auch heute Morgen wieder Infos aus der Region für die Region. Also dranbleiben.

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1: In der ersten Wochenhälfte zeigt sich das Wetter bei uns im Westerwald zunächst freundlich und sonnig. In Heiligenrot und Wirges werden tagsüber 20 bis 26 Grad erreicht. Nachts bleibt es mit 12 bis 17 Grad mild. Im weiteren Verlauf ziehen zunehmend Wolken auf und örtlich sind Schauer und Gewitter möglich, teilweise begleitet von Starkregen und stürmischen Böen. In der zweiten Wochenhälfte lockert es wieder auf und die Schauer und Gewitter klingen allmählich ab. In Nisterberg und Walmerod steigen die Temperaturen auf bis zu 28 Grad. Zum Wochenende ist wieder mehr Sonnenschein und überwiegend trockenes Wetter möglich.
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1: Bis zum 31. August ist die K51 zwischen Irmtraut und der L299 Richtung Hüblingen wegen Bauarbeiten voll gesperrt. Es gibt eine Umleitung. Bis voraussichtlich zum 4. September ist die K82 am Bahnübergang Staudt voll gesperrt. Es gibt eine Umleitungsstrecke. Der Verkehr wird umgeleitet bis zum 18. Dezember auf der K19 Ortsdurchfahrt Heimborn. Alle Verkehrsinfos gibt's für euch auf verkehr.radiowesterwald.de. Euch eine gute und sichere Fahrt durch die Region.

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0: hättest du mich töten sollen, als du die Gelegenheit dazu hattest.
1: Ich glaube, sie erwarten mich bereits.
2: Und ich halte diese Arbeit für sehr wichtig.
0: Sie sind der falsche Kerl zur falschen Zeit und stehen nur im Weg drauf.
3: Die Kino-News.
4: Ich wollte nur ihren Namen wissen.
3: Gemütlich im Kinosessel sitzt Michael Mien.
1: Meine Haare sind mein Markenzeichen.
3: Und ich finde, es riecht nach Popcorn und Zelluloid.
5: Film ab.
6: Mir laufen schon kalte Schauer über den Körper.
3: Heute wird es ziemlich abwechslungsreich. Eine ganz normale Wohnstraße landet plötzlich in der Welt der Dinosaurier. Franz Eberhofer bekommt es mit einem toten Steckerlfischkönig zu tun und die Paw Patrol geht auf Dinojagd. Mit dabei sind The End of Oak Street, Steckerlfisch-Fiasko und Paw Patrol 3, der Dino-Film. Also Popcorn schnappen und bitte nicht wundern, wenn gleich ein T-Rex durchs Kino läuft. Dinosaurier bleiben Dauerbrenner im Kino. Was würdet ihr tun, wenn eure komplette Nachbarschaft plötzlich nicht mehr in den 1980er Jahren, sondern mitten in einer Welt voller Dinosaurier landet? Genau das passiert der Familie Platt in The End of Oak Street. Anne Hathaway und Ewan McGregor spielen die Eltern Denise und Greg, deren scheinbar idyllisches Vorstadtleben durch mysteriöse Ereignisse völlig aus den Fugen gerät. Ein kosmisches Ereignis erfasst schließlich die gesamte Straße und befördert sie an einen ziemlich gefährlichen Ort. In eine Welt, in der riesige Dinosaurier unterwegs sind. Regisseur David Robert Mitchell verbindet Science-Fiction, Mystery, Thriller und Dino-Action miteinander. Und wer jetzt an Jurassic Park denkt, liegt zumindest beim Thema Dinosaurier nicht ganz so falsch. Allerdings ist die Ausgangsidee hier deutlich ungewöhnlicher. The End of Oak Street, jetzt im Kino. Sie fixen noch neu. Der Eberhofer ist wieder da. Und diesmal beginnt alles mit einem ziemlich ungewöhnlichen Mord. Der örtliche Steckerlfischkönig wird tot in einer Wellnesslandschaft eines Golfclubs gefunden. Für Dorfpolizist Franz Eberhofer bedeutet das Schluss mit Ruhe und Gemütlichkeit. Gemeinsam mit seinem Freund und Privatdetektiv Rudi Birkenberger stürzt er sich in die Ermittlungen. Dabei führen die Spuren zu dubiosen Volksfest-Clans und wohlhabenden Golfspielern. Natürlich ist auch privat wieder einiges los. Susi will Bürgermeisterin werden, Sohn Paul braucht Unterstützung bei seiner Ballettaufführung und Rudi hat sich offenbar vom normalen Leben verabschiedet. Steckerlfisch-Fiasko ist bereits der 10. Eberhof-Krimi und bringt wieder Sebastian Betzel, Simon Schwarz und Lisa-Marie Potthoff zusammen. Jetzt wird's bunt, spannend und ziemlich prähistorisch. Die Paw Patrol bekommt es diesmal mit Dinosauriern zu tun. In Paw Patrol 3, der Dino-Film, müssen die beliebten Rettungshunde erneut beweisen, dass sie für jede Mission bereit sind. Neu dabei ist Rex, während die Vierbeiner in eine Welt voller Dinosaurier geraten. Nach Chase im ersten Kinofilm und Sky im zweiten Teil bekommt die gesamte Truppe damit ein neues Abenteuer spendiert.
7: Ist das nicht toll?
8: Wenn wir in diesen Dschungel aufbrechen, brauchen wir eine Spezialausrüstung. Egal, was uns in diesem Dschungel erwartet, wir sind bereit.
7: Ich bin ein Bulldog und ich kann ja gar nicht schneller laufen.
8: Die Dino-Insel, die gigantischste Entdeckung der Welt.
9: Ich bin Rex. Ich zeige euch alles. Yeah! Willkommen in meinem Zuhause.
10: Wow.
9: Es gibt zwar keinen großen Fernseher und kein WLAN.
11: Auf dieser Insel gibt es das weltgrößte Diamantenvorkommen.
12: Komm her, du Prachtstück.
13: Sie werden die Insel zerstören. Wir müssen alle mithelfen. Wir müssen diese Insel retten.
8: Ein Dino zu groß, keine Pfote zu klein.
7: Wie gemein. Ich will auch ein Dinosaurier als Freund. Beste Freunde für immer.
14: Oh, oh, aua, aua, aua. Okay, stopp, stopp, stopp, dann eben nicht.
3: Regisseur Cal Brunker übernimmt erneut die Inszenierung und nachdem die ersten beiden Paw Patrol Kinofilme jeweils mehr als 1 Million Zuschauer in Deutschland erreicht haben, dürfte auch der dritte Einsatz wieder jede Menge kleine Kinofans anlocken.
15: Nur noch diese eine Sache, dann ist es vorbei.
3: Wissen, was läuft. Dinosaurier, Dorfpolizisten und Rettungshunde. Viel unterschiedlicher kann Kino eigentlich kaum sein. The End of Oak Street bringt Science-Fiction und Dino-Action. Steckerlfisch-Fiasko serviert den inzwischen 10. Eberhofer-Fall und Paw Patrol 3 schickt die Hunde auf prähistorische Rettungsmission. Alle drei Filme sind aktuell im Kino zu sehen, also ran an die Popcorn-Tüte und ab in den Sessel.
7: Die Baby-Dinos fressen alle meine Leckerlis. Oh, komm schon!
16: Bring dir den Fakten ins Gesicht.
17: Das höre ich nicht zum ersten Mal.
3: Die Kino-News.
18: Ja, in der Tat.
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1: In Hachenburg ist ein bislang unbekannter Autofahrer nach einem schweren Unfall geflüchtet. Der Fahrer kam mit einem BMW an einem Bahnübergang von der Straße ab und beschädigte eine Warnbarke sowie das Gleisbett. Anschließend blieb das Fahrzeug in einem angrenzenden Feld stehen und wurde verlassen aufgefunden. Am Fahrzeug entstand Totalschaden. Der Schaden an Verkehrszeichen und Gleisbett wird auf mehrere tausend Euro geschätzt. Die Polizei Hachenburg sucht Zeugen des Unfalls.
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0: Es ist 10 Uhr.
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2: Für die Meldungen im Studio Michael Miem. Die Tarifbeschäftigten in Deutschland können in diesem Jahr voraussichtlich mit einem kleinen Plus bei der Kaufkraft rechnen. Nach einer aktuellen Berechnung könnten die Löhne im Schnitt um 0,7% stärker steigen als die Verbraucherpreise. Dadurch hätten die Beschäftigten real etwas mehr Geld zur Verfügung. Der Europäische Gerichtshof für Menschenrechte hat die Türkei wegen des Umgangs mit dem Aktivisten Osman Kavala erneut verurteilt. Nach Ansicht des Gerichts diente das Strafverfahren gegen den türkischen Intellektuellen dazu, ihn zum Schweigen zu bringen. Wegen der festgestellten schweren Menschenrechtsverletzungen forderten die Richter seine sofortige Freilassung. Kavala sitzt seit Jahren in türkischer Haft. Gemeinsame Zeit mit Freunden verliert in Deutschland offenbar an Bedeutung. Zwar bleibt das Treffen mit Freunden laut einer aktuellen Umfrage die wichtigste soziale Freizeitbeschäftigung, regelmäßig machen dies aber nur noch 19% der Befragten. Vor 40 Jahren lag der Anteil noch bei 37%. Für den aktuellen Freizeitmonitor wurden im Juli 3000 Menschen befragt. Das Auto ist für die meisten Menschen in Deutschland weiterhin das zentrale Fortbewegungsmittel. Einer Umfrage des TÜV-Verbands zufolge nutzen mehr als 80% der Befragten mindestens einmal pro Woche das Auto. 88% gaben zudem an, dass in ihrem Haushalt ein eigenes Auto vorhanden ist. Damit bleibt der PKW trotz zunehmender Alternativen wie Bahn, Bus und Fahrrad klar an der Spitze. Im Streit um Preissteigerungen bei Fernwärme zeichnet sich ein Erfolg für den Verbraucherschutz ab. Das Oberlandesgericht Hamm deutete in einer Verhandlung an, dass E.ON teilweise unwirksame Klauseln zur Berechnung von Preiserhöhungen verwendet haben könnte. Eine abschließende Entscheidung steht noch aus. Die deutsche Baubranche hat im Juni deutlich mehr Aufträge erhalten. Das Bauhauptgewerbe verzeichnete im Vergleich zum Vorjahresmonat ein preis- und kalenderbereinigtes Plus von über 11%. Auch die Umsätze legten real um fast 7% zu. Sowohl im Hochbau als auch im Tiefbau entwickelte sich das Geschäft positiv. Zudem stieg die Zahl der Beschäftigten um 1,5% auf rund 545.000.
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3: Ob Regen, Schnee, ob Sonnenschein, bei Radio Westerwald hört jeder rein. Ich bin Michael, ihr hört die Infothek. Und hier geht's jetzt weiter mit Musik.

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1: Feuchtwarme Luft ist heute für Deutschland wetterbestimmend in der Redaktion Gisela Hoff. Heute muss besonders im Osten, Teilen Süddeutschlands und in der Mitte mit einzelnen Schauer oder gebietsweise Regen gerechnet werden. Nachmittags und abends ziehen dann einzelne Gewitter auf. In der Nordhälfte ist es weiterhin überwiegend sonnig. Die Temperaturen erreichen an der See und bei Regen maximal 24, sonst bis 30 Grad. In der Nacht ist es teils bewölkt oder klar. Erst in den frühen Morgenstunden ziehen ganz im Westen dichtere Wolken auf. Etwas Regen kann nicht ausgeschlossen werden. Die Temperaturen sinken auf 18 bis 11 Grad. Morgen nimmt die Bewölkung im Westen weiter zu. Ab dem Nachmittag bilden sich dann erste kräftige Gewitter. Es besteht Unwettergefahr durch Starkregen, Hagel und Sturm, die ab dem Abend dann auf den Nordwesten übergreifen. Sonst ist es sonnig und meist trocken. Die Temperaturen erreichen 27 bis 34 Grad. An den Küsten sind die Temperaturen etwas angenehmer.
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1: Die L287 zwischen Elkenroth und Neunkhausen ist noch bis zum 22. August gesperrt. Es gibt eine Umleitungsstrecke. Voraussichtlich bis zum 18. September ist die K101 zwischen Ruppach-Goldhausen und Groß-Holbach gesperrt. Es wird an der Autobahnbrücke gearbeitet. Eine Umleitung ist ausgeschildert.
2: Alle Verkehrsinfos gibt's für euch auf verkehr.radiowesterwald.de. Euch eine gute und sichere Fahrt durch die Region.

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Im Westerwald startet die neue Woche freundlich und trocken mit viel Sonne. In Heiligenrot werden tagsüber 20 bis 26 Grad erreicht. Nachts sinken die Werte auf 17 bis 12 Grad. Im weiteren Verlauf ziehen mehr Wolken auf, Schauer und Gewitter sind möglich. Das ausführliche Westerwaldwetter hier bei uns in einer guten halben Stunde.

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1: Auf der B62 zwischen Mudersbach und Kirchen soll es zu einem gefährlichen Überholmanöver gekommen sein. Nach Angaben von Zeugen versuchte ein 23-jähriger VW-Fahrer im Bereich Eutenneuen in einer Kurve ein vorausfahrendes Auto zu überholen, obwohl Gegenverkehr kam. Sowohl der VW-Fahrer als auch der bislang unbekannte Fahrer des entgegenkommenden Autos mussten stark abbremsen, um einen Zusammenstoß zu verhindern. Die Polizei Betzdorf sucht nun Zeugen, die Angaben zur Fahrweise des VW-Fahrers machen können. Besonders wichtig ist für die Ermittler der bislang unbekannte Fahrer des entgegenkommenden Autos, der gebeten wird, sich zu melden.
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1: Spieler wirkt Ordner und schubst Schiedsrichter. 3 Brandeinsätze fürs DRK und AOK fördert Hospizdienste. Im Studio ist Michael Miem. Bei einem Kreisligaspiel in Marienrachdorf ist es zu einem Zwischenfall mit einem Spieler der Gastmannschaft gekommen. Der Mann soll einen Ordner gewürgt und den Schiedsrichter geschubst haben. Der Ordner erlitt Verletzungen am Hals, der Schiedsrichter blieb unverletzt. Der Unparteiische brach die Partie daraufhin ab. Zuschauer und Gastmannschaft verließen den Spielplatz im Beisein der Polizei. Die Beamten begleiteten den Schiedsrichter anschließend zu seinem Auto. Ein DRK-Ortsverein war innerhalb weniger Tage bei 3 größeren Brandeinsätzen im Westerwald gefordert. In Hilgert unterstützten 11 Helfer die Feuerwehr bei einem größeren Flächenbrand und übernahmen die sanitätsdienstliche Absicherung. In Sessenbach waren 6 Helfer bei einem brennenden Wohnhaus mit angeschlossenem Handwerksbetrieb im Einsatz. In Ransbach-Baumbach sicherten 4 Helfer die Löscharbeiten bei einem Wiesenbrand ab. Insgesamt kamen dabei knapp 120 ehrenamtliche Einsatzstunden zusammen. Weitere Hilfsorganisationen unterstützten die Einsätze. Die AOK Rheinland-Pfalz-Saarland unterstützt die ambulanten Hospizdienste im Land auch in diesem Jahr mit mehr als 3,3 Millionen Euro. In Rheinland-Pfalz begleiten 46 ambulante Hospizdienste schwerstkranke und sterbende Menschen in ihrer vertrauten Umgebung. Im vergangenen Jahr wurden dabei mehr als 5.300 Menschen betreut. Die Angebote sollen Schmerzen und andere belastende Beschwerden lindern und die Lebensqualität verbessern. Ein wichtiger Bestandteil der Arbeit sind zahlreiche ehrenamtliche Helfer. Soweit die Regionalnachrichten, das aktuelle Westerwaldwetter hier bei uns in wenigen Minuten.
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2: Gute Musik der 60er, 70er, 80er, 90er und heute, das ist Radio Westerwald, die Welle. Hier ist Michael Miem am Mikrofon im Studio. Und auch in dieser Stunde der Infothek gibt es bei uns natürlich wieder umfassende Informationen aus dem Westerwaldkreis. Übrigens, wer gerne Pressetermine oder Einladungen schicken möchte, der kann das gerne tun an redaktion@radiowesterwald.de. Auch sonst sind wir immer für Interaktion mit den Hörern da draußen dankbar. Vor allen Dingen, ihr seid natürlich ein ganz großer Faktor hier bei uns im Programm. Deswegen meldet euch einfach bei Facebook unter facebook.com/radiowesterwald. Oder schreibt uns eine Nachricht eben an redaktion@radiowesterwald.de. Jetzt genug gequatscht, jetzt geht's weiter mit Musik hier bei uns im Programm.

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1: In der ersten Wochenhälfte zeigt sich das Wetter bei uns im Westerwald zunächst freundlich und sonnig. In Heiligenroth und Wirges werden tagsüber 20 bis 26 Grad erreicht. Nachts bleibt es mit 12 bis 17 Grad mild. Im weiteren Verlauf ziehen zunehmend Wolken auf und örtlich sind Schauer und Gewitter möglich, teilweise begleitet von Starkregen und stürmischen Böen. In der zweiten Wochenhälfte lockert es wieder auf und die Schauer und Gewitter klingen allmählich ab. In Nisterberg und Walmeroth steigen die Temperaturen auf bis zu 28 Grad. Zum Wochenende ist wieder mehr Sonnenschein und überwiegend trockenes Wetter möglich.
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1: Bis zum 31. August ist die K51 zwischen Irmtraut und der L299 Richtung Hüblingen wegen Bauarbeiten voll gesperrt. Es gibt eine Umleitung. Bis voraussichtlich zum 4. September ist die K82 am Bahnübergang Staudt voll gesperrt. Es gibt eine Umleitungsstrecke. Der Verkehr wird umgeleitet bis zum 18. Dezember auf der K19 Ortsdurchfahrt Heimborn. Alle Verkehrsinfos gibt's für euch auf verkehr.radiowesterwald.de. Euch eine gute und sichere Fahrt durch die Region.
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1: Autos mit Keyless-System versprechen einen gewissen Komfort, denn für das Öffnen und Starten des Fahrzeugs muss man nicht mehr den Schlüssel in die Hand nehmen. Allerdings ist diese Technik vielfach unsicher. Seit 10 Jahren testet der ADAC im Rahmen seines Autotests die Sicherheit der Systeme. Stand heute wurden über 850 Fahrzeuge untersucht. Die Erfahrungen des Mobilitätsclubs zeigen klar, einige Hersteller nehmen die Gefahr immer noch nicht ernst genug, obwohl technische Lösungen verfügbar sind. Je nach Fahrzeugmodell kann mit speziellen Geräten die Funkkommunikation zwischen Auto und Schlüssel künstlich verlängert werden. Die benutzen das aus und können das Auto ohne den Schlüssel illegal öffnen und in vielen Fällen sogar starten und davonfahren. Für den ADAC-Test werden die Signale zwischen Auto und Schlüssel mit einem Funkverlängerer gestreckt. So lassen sich hunderte Meter Strecke und sogar Mauern oder Türen überwinden. Am Fahrzeug wird dann überprüft, ob es sich mit dem verlängerten Signal öffnen und starten lässt. Die Ergebnisse sind aus Sicht des ADAC inakzeptabel. Auch heute kann noch fast die Hälfte der Fahrzeuge mit einem verlängerten Funksignal geöffnet werden. In rund jedem dritten Fall gelang sogar der illegale Start des Motors. Die Zahlen zeigen 2 Trends. Einige Hersteller haben die Problematik ernst genommen und nachgebessert. Sie rüsten ihre Autos in der Regel mit der sogenannten Ultra-Wide-Band-Technologie nach, die nach dem aktuellen Stand der Technik als gut abgesichert gilt. Dennoch gibt es immer noch viele Hersteller, die auf den alten, unsicheren Standard setzen. Der ADAC fordert, dass alle Fahrzeughersteller Keyless-Systeme künftig zeitgemäß absichern müssen. Die Technologie ist erprobt und kann mit geringen Mehrkosten verbaut werden. Das Problem der Keyless-Diebstähle ist seit über 15 Jahren bekannt und kann so einfach abgeschafft werden. Verbraucher sollten beim Kauf aktiv nachfragen, ob das Keyless-System des Fahrzeugs auf diese Technologie setzt und im Zweifelsfall auf die Komfortfunktion verzichten. Zudem sollte man das Fahrzeug über Nacht möglichst in einer verschlossenen Garage abstellen und Funkschlüssel innerhalb von Gebäuden nicht in der Nähe von Außentüren, Außenwänden und Fenstern aufbewahren. Helfen kann es auch, den Schlüssel in eine Metalldose oder ein abgeschirmtes Etui zu legen oder ihn in Alufolie zu wickeln. Probieren Sie es einfach mal aus.
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1: Der Standort Dierdorf des Evangelischen Klinikums Westerwald soll umfassend modernisiert werden. Gesundheitsminister Hoch hat dafür einen Förderbescheid des Landes über rund 15,6 Millionen Euro übergeben. Insgesamt umfasst das Projekt ein Investitionsvolumen von rund 19 Millionen Euro. Der rund 30 Jahre alte Operationsbereich soll unter anderem um einen dritten OP-Saal erweitert und technisch umfassend erneuert werden. Geplant sind außerdem neue Medizintechnik, Verbesserungen beim Brandschutz und optimierte Arbeitsabläufe. Die Arbeiten sollen bei laufendem Krankenhausbetrieb in 6 Bauabschnitten über rund 3,5 Jahre erfolgen. Die operative Versorgung soll dabei weitgehend aufrechterhalten werden.
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0: Es ist 12 Uhr.
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2: Im Studio ist Michael Miem. Nach dem tödlichen Schwertangriff an einer Schule im schwedischen Fagersta hat die Staatsanwaltschaft einen weiteren Mann festnehmen lassen. Ihm wird vorgeworfen, den Mord und den versuchten Mord unterstützt zu haben. Der mutmaßliche Haupttäter, ein 18-jähriger Schüler der Schule, sitzt bereits in Untersuchungshaft. Bei dem Angriff war eine 17-Jährige getötet worden. Drei weitere Jugendliche wurden verletzt. Das Motiv der Tat ist weiterhin ungeklärt. Ein Wald- und Buschbrand am nördlichen Stadtrand von Barcelona hat zu ersten Evakuierungen geführt. Rund 25 Bewohner des Bezirks mussten ihre Häuser verlassen, weil dichter Rauch in den betroffenen Bereich zog. Weitere Anwohner wurden aufgefordert, ihre Wohnungen nicht zu verlassen und die Fenster sowie Türen geschlossen zu halten. Die Behörden reagieren damit vor allem auf die starke Rauchentwicklung. Deutsche Firmen sehen sich zunehmend mit Spionage und Sabotage durch ausländische Nachrichtendienste konfrontiert. Nach einer aktuellen Erhebung machten 37% der betroffenen Unternehmen einen ausländischen Geheimdienst für entsprechende Angriffe verantwortlich. Im Vorjahr waren es noch 28%. Gleichzeitig ging der Anteil der Angriffe durch kriminelle Gruppen von 68 auf 62% zurück. Auch der Verfassungsschutz beobachtet seit Monaten eine wachsende Bedrohung für deutsche Unternehmen. Bundesfinanzminister Lars Klingbeil hat klargestellt, eine zusätzliche Abgabe auf zuckerfreie und mit Süßstoffen versetzte Getränke abzulehnen. Er reagierte damit auf ein internes Papier seines Ministeriums, in dem eine solche Ausweitung der geplanten Zuckersteuer geprüft wurde. Betroffen wären demnach unter anderem Zero- und Light-Getränke, Biermischgetränke sowie Haferdrinks und Fertigkaffee. Klingbeil betonte, der Vorschlag sei lediglich ein Arbeitsstand und weder politisch abgestimmt noch von der Koalition beschlossen. Die Tarifbeschäftigten in Deutschland können in diesem Jahr voraussichtlich mit einem kleinen Plus bei der Kaufkraft rechnen. Nach einer aktuellen Berechnung könnten die Löhne im Schnitt um 0,7% stärker steigen als die Verbraucherpreise. Dadurch hätten die Beschäftigten real etwas mehr Geld zur Verfügung.
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0: Ein guter Start in den Tag mit guter Musik hier bei uns bei Radio Westerwald. Meine Heimat, mein Sender. Die Infothek. Jeden Tag, Montag bis Freitags, immer in der Zeit von 10 bis 13 Uhr. Da gibt es natürlich umfassende Informationen aus dem Westerwaldkreis in den Regionalnachrichten und den Blick aufs Wetter. Ich bin Michael Miem, ihr hört Radio Westerwald, die Weller Welle. Und ich wünsche jetzt weiterhin gute Unterhaltung hier bei uns im Programm.

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1: Feuchtwarme Luft ist heute für Deutschland wetterbestimmend in der Redaktion Gisela Hoff. Heute muss besonders im Osten, Teilen Süddeutschlands und in der Mitte mit einzelnen Schauer oder gebietsweise Regen gerechnet werden. Nachmittags und abends ziehen dann einzelne Gewitter auf. In der Nordhälfte ist es weiterhin überwiegend sonnig. Die Temperaturen erreichen an der See und bei Regen maximal 24, sonst bis 30 Grad. In der Nacht ist es teils bewölkt oder klar. Erst in den frühen Morgenstunden ziehen ganz im Westen dichtere Wolken auf. Etwas Regen kann nicht ausgeschlossen werden. Die Temperaturen sinken auf 18 bis 11 Grad. Morgen nimmt die Bewölkung im Westen weiter zu. Ab dem Nachmittag bilden sich dann erste kräftige Gewitter. Es besteht Unwettergefahr durch Starkregen, Hagel und Sturm, die ab dem Abend dann auf den Nordwesten übergreifen. Sonst ist es sonnig und meist trocken. Die Temperaturen erreichen 27 bis 34 Grad. An den Küsten sind die Temperaturen etwas angenehmer.

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1: Die L287 zwischen Elkenroth und Neunkhausen ist noch bis zum 22. August gesperrt. Es gibt eine Umleitungsstrecke. Voraussichtlich bis zum 18. September ist die K101 zwischen Ruppach-Goldhausen und Groß-Holbach gesperrt. Es wird an der Autobahnbrücke gearbeitet. Eine Umleitung ist ausgeschildert. Alle Verkehrsinfos gibt's für euch auf verkehr.radiowesterwald.de. Euch eine gute und sichere Fahrt durch die Region.

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1: Ein Spieler hat bei einem Kreisligaspiel in Marienrachdorf einen Ordner gewürgt und den Schiedsrichter geschubst. Die Polizei begleitete den Schiedsrichter nach dem Spielabbruch zu seinem Auto. Ein DRK-Ortsverein hat innerhalb weniger Tage 3 größere Brandeinsätze im Westerwald unterstützt. Die Helfer leisteten dabei insgesamt knapp 120 Stunden ehrenamtlicher Arbeit. Und die AOK Rheinland-Pfalz-Saarland unterstützt die ambulanten Hospizdienste im Land auch in diesem Jahr. Wie viele Gelder fließen? Mehr dazu in unseren Regionalnachrichten gleich zur vollen Stunde.
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1: Spieler wirkt Ordner und schubst Schiedsrichter. 3 Brandeinsätze fürs DRK und AOK fördert Hospizdienste. Im Studio ist Michael Miem. Bei einem Kreisligaspiel in Marienrachdorf ist es zu einem Zwischenfall mit einem Spieler der Gastmannschaft gekommen. Der Mann soll einen Ordner gewürgt und den Schiedsrichter geschubst haben. Der Ordner erlitt Verletzungen am Hals, der Schiedsrichter blieb unverletzt. Der Unparteiische brach die Partie daraufhin ab. Zuschauer und Gastmannschaft verließen den Spielplatz im Beisein der Polizei. Die Beamten begleiteten den Schiedsrichter anschließend zu seinem Auto. Ein DRK-Ortsverein war innerhalb weniger Tage bei 3 größeren Brandeinsätzen im Westerwald gefordert. In Hilgert unterstützten 11 Helfer die Feuerwehr bei einem größeren Flächenbrand und übernahmen die sanitätsdienstliche Absicherung. In Sessenbach waren 6 Helfer bei einem brennenden Wohnhaus mit angeschlossenem Handwerksbetrieb im Einsatz. In Ransbach-Baumbach sicherten 4 Helfer die Löscharbeiten bei einem Wiesenbrand ab. Insgesamt kamen dabei knapp 120 ehrenamtliche Einsatzstunden zusammen. Weitere Hilfsorganisationen unterstützten die Einsätze. Die AOK Rheinland-Pfalz-Saarland unterstützt die ambulanten Hospizdienste im Land auch in diesem Jahr mit mehr als 3,3 Millionen Euro. In Rheinland-Pfalz begleiten 46 ambulante Hospizdienste schwerstkranke und sterbende Menschen in ihrer vertrauten Umgebung. Im vergangenen Jahr wurden dabei mehr als 5.300 Menschen betreut. Die Angebote sollen Schmerzen und andere belastende Beschwerden lindern und die Lebensqualität verbessern. Ein wichtiger Bestandteil der Arbeit sind zahlreiche ehrenamtliche Helfer. Soweit die Regionalnachrichten, das aktuelle Westerwaldwetter hier bei uns in wenigen Minuten.
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3: Hey, gut gemacht. Den Vormittag und den Mittag, den haben wir schon hinter uns gebracht. Ab jetzt geht es straight Richtung Feierabend. Ab 16 Uhr steht dann Steffi für euch hier hinter dem Mikrofon und bringt euch in den Abend. Jetzt starten wir aber erstmal in die nächste Stunde hier am Nachmittag bei Radio Westerwald. Am Mikrofon für euch, Michael. Hallo.

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2: In der ersten Wochenhälfte zeigt sich das Wetter bei uns im Westerwald zunächst freundlich und sonnig. In Heiligenroth und Wirges werden tagsüber 20 bis 26 Grad erreicht. Nachts bleibt es mit 12 bis 17 Grad mild. Im weiteren Verlauf ziehen zunehmend Wolken auf und örtlich sind Schauer und Gewitter möglich, teilweise begleitet von Starkregen und stürmischen Böen. In der zweiten Wochenhälfte lockert es wieder auf und die Schauer und Gewitter klingen allmählich ab. In Nisterberg und Walmeroth steigen die Temperaturen auf bis zu 28 Grad. Zum Wochenende ist wieder mehr Sonnenschein und überwiegend trockenes Wetter möglich.
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1: Bis zum 31. August ist die K51 zwischen Irmtraut und der L299 Richtung Hüblingen wegen Bauarbeiten voll gesperrt. Es gibt eine Umleitung. Bis voraussichtlich zum 4. September ist die K82 am Bahnübergang Staudt voll gesperrt. Es gibt eine Umleitungsstrecke. Der Verkehr wird umgeleitet bis zum 18. Dezember auf der K19 Ortsdurchfahrt Heimborn. Alle Verkehrsinfos gibt's für euch auf verkehr.radiowesterwald.de. Euch eine gute und sichere Fahrt durch die Region.

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0: Boah, freut mich so. Danke, danke.
1: Hier ist Markus Mösser mit den Meldungen aus der Sportredaktion. Jürgen Klopp wird am 17. September zum ersten Mal einen Kader für die deutsche Nationalmannschaft berufen, wie der DFB offiziell mitteilt. Auf den neuen Bundestrainer warten gleich 4 Partien in der Nations League. Den Auftakt macht am 24. September die Partie gegen die Niederlande in Amsterdam. Es folgen die Heimspiele gegen Griechenland am 27. September und Serbien am 1. Oktober, ehe das Gastspiel in Griechenland am 3. Oktober die zweiwöchige Länderspielpause abschließt. Im Vorfeld hatte Klopp bereits angekündigt, einige Neuerungen im Kader vornehmen zu wollen. Fußball-Bundesligist RB Leipzig hat auf dem Transfermarkt zugeschlagen und Christopher Nkunku zurückgeholt. Der Franzose kommt nach 3 Jahren Auslandsaufenthalt beim FC Chelsea und der AC Mailand per Laie zunächst für 1 Jahr von den Italienern. Zudem sicherte sich Leipzig eine Kaufoption für den 28-Jährigen, die laut Medienberichten bei 28 Millionen Euro liegen soll. Bereits von 2019 bis 2023 stand Nkunku in Leipzig unter Vertrag, gewann mit RB 2022 und 2023 den DFB-Pokal und erzielte insgesamt 70 Tore für die Sachsen, wurde dann 2022 zu Deutschlands Fußballer des Jahres gewählt. Ein Jahr später war er gemeinsam mit Niklas Füllkrug Torschützenkönig der Bundesliga mit 16 Toren. Bei der 1:2 Niederlage am vergangenen Samstag im Franz-Beckenbauer Supercup hat sich Dortmunds Rami Benzebaini eine schwere Rippenprellung zugezogen und ob er beim Topspiel zum Bundesliga-Auftakt des BVB gegen den Hamburger Sportverein am kommenden Samstag um 18.30 Uhr auflaufen kann, steht bisher noch nicht fest. Allerdings herrscht jetzt bei einer anderen Sache Klarheit, denn das Sportgericht des Deutschen Fußballbundes gab am Dienstag bekannt, dass der Algerier nach seiner roten Karte im Supercup wegen rohen Spiels für 2 Spiele gesperrt wird, die sich jedoch nur auf Pokalspiele bezieht. Damit verpasst der Linksfuß den Pokalauftakt beim Fünfligisten HEBC Hamburg am kommenden Dienstag sowie eine mögliche Zweitrundenpartie Ende Oktober. Das waren soweit die Meldungen vom Sport.

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1: Schwere Unwetter haben am Mittwochabend große Schäden verursacht. Der Deutsche Wetterdienst hatte zuvor vor teils schweren Gewittern mit Sturm gewarnt. In einzelnen Bereichen wurden Windgeschwindigkeiten von mehr als 100 km/h gemessen. Dutzende Einsätze von Feuerwehr und Polizei waren die Folge. Zahlreiche Gebäude, Fahrzeuge und Gärten wurden beschädigt. Windhosen zogen über mehrere Gemeinden und durch Waldgebiete. Vielerorts stürzten Bäume und Äste auf die Straße und sorgten für erhebliche Verkehrsbehinderungen. Auch auf der Autobahn kippten mehrere Lastwagen um. Die Schäden gehen nach ersten Einschätzungen in die Hunderttausende. Nach nur rund 15 Minuten war das extreme Wetterphänomen wieder vorbei.
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1: Im Studio ist Michael Miem. Nach dem tödlichen Schwertangriff an einer Schule im schwedischen Fagersta hat die Staatsanwaltschaft einen weiteren Mann festnehmen lassen. Ihm wird vorgeworfen, den Mord und den versuchten Mord unterstützt zu haben. Der mutmaßliche Haupttäter, ein 18-jähriger Schüler der Schule, sitzt bereits in Untersuchungshaft. Bei dem Angriff war eine 17-Jährige getötet worden. Drei weitere Jugendliche wurden verletzt. Das Motiv der Tat ist weiterhin ungeklärt. Ein Wald- und Buschbrand am nördlichen Stadtrand von Barcelona hat zu ersten Evakuierungen geführt. Rund 25 Bewohner des Bezirks mussten ihre Häuser verlassen, weil dichter Rauch in den betroffenen Bereich zog. Weitere Anwohner wurden aufgefordert, ihre Wohnungen nicht zu verlassen und die Fenster sowie Türen geschlossen zu halten. Die Behörden reagieren damit vor allem auf die starke Rauchentwicklung. Deutsche Firmen sehen sich zunehmend mit Spionage und Sabotage durch ausländische Nachrichtendienste konfrontiert. Nach einer aktuellen Erhebung machten 37% der betroffenen Unternehmen einen ausländischen Geheimdienst für entsprechende Angriffe verantwortlich. Im Vorjahr waren es noch 28%. Gleichzeitig ging der Anteil der Angriffe durch kriminelle Gruppen von 68% auf 62% zurück. Auch der Verfassungsschutz beobachtet seit Monaten eine wachsende Bedrohung für deutsche Unternehmen. Bundesfinanzminister Lars Klingbeil hat klargestellt, eine zusätzliche Abgabe auf zuckerfreie und mit Süßstoffen versetzte Getränke abzulehnen. Er reagierte damit auf ein internes Papier seines Ministeriums, in dem eine solche Ausweitung der geplanten Zuckersteuer geprüft wurde. Betroffen wären demnach unter anderem Zero- und Light-Getränke, Biermischgetränke sowie Haferdrinks und Fertigkaffee. Klingbeil betonte, der Vorschlag sei lediglich ein Arbeitsstand und weder politisch abgestimmt noch von der Koalition beschlossen. Die Tarifbeschäftigten in Deutschland können in diesem Jahr voraussichtlich mit einem kleinen Plus bei der Kaufkraft rechnen. Nach einer aktuellen Berechnung könnten die Löhne im Schnitt um 0,7% stärker steigen als die Verbraucherpreise. Dadurch hätten die Beschäftigten real etwas mehr Geld zur Verfügung.
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1: Ein freundliches Hui Vella da draußen ins Radioland. Am Mikrofon ist Michael Miem. Und jetzt schreiten wir mit großen Schritten Richtung Feierabend hier bei uns.

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1: Feuchtwarme Luft ist heute für Deutschland wetterbestimmend in der Redaktion Gisela Hoff. Heute muss besonders im Osten, Teilen Süddeutschlands und in der Mitte mit einzelnen Schauer oder gebietsweise Regen gerechnet werden. Nachmittags und abends ziehen dann einzelne Gewitter auf. In der Nordhälfte ist es weiterhin überwiegend sonnig. Die Temperaturen erreichen an der See und bei Regen maximal 24, sonst bis 30 Grad. In der Nacht ist es teils bewölkt oder klar. Erst in den frühen Morgenstunden ziehen ganz im Westen dichtere Wolken auf. Etwas Regen kann nicht ausgeschlossen werden. Die Temperaturen sinken auf 18 bis 11 Grad. Morgen nimmt die Bewölkung im Westen weiter zu. Ab dem Nachmittag bilden sich dann erste kräftige Gewitter. Es besteht Unwettergefahr durch Starkregen, Hagel und Sturm, die ab dem Abend dann auf den Nordwesten übergreifen. Sonst ist es sonnig und meist trocken. Die Temperaturen erreichen 27 bis 34 Grad. An den Küsten sind die Temperaturen etwas angenehmer.
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1: Die L257 Ortsdurchfahrt Frohrath, Hausen-Wied ist noch bis zum 30. August gesperrt. Der Verkehr wird umgeleitet über Hausen, Rossbach und Waldbreitbach. Bis zum 31. August ist die K51 zwischen Irmtraut und der L299 Richtung Hüblingen wegen Bauarbeiten voll gesperrt. Es gibt eine Umleitung. Noch bis Ende September ist die Ortsdurchfahrt in Hilscheid gesperrt. Eine Umleitungsstrecke ist eingerichtet. Alle Verkehrsinfos gibt's für euch auf verkehr.radiowesterwald.de. Euch eine gute und sichere Fahrt durch die Region.

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1: Ein Spieler hat bei einem Kreisligaspiel in Marienrachdorf einen Ordner gewürgt und den Schiedsrichter geschubst. Die Polizei begleitete den Schiedsrichter nach dem Spielabbruch zu seinem Auto. Ein DRK-Ortsverein hat innerhalb weniger Tage 3 größere Brandeinsätze im Westerwald unterstützt. Die Helfer leisteten dabei insgesamt knapp 120 Stunden ehrenamtliche Arbeit. Und die AOK Rheinland-Pfalz-Saarland unterstützt die ambulanten Hospizdienste im Land auch in diesem Jahr. Wie viele Gelder fließen? Mehr dazu in unseren Regionalnachrichten gleich zur vollen Stunde.
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1: Spieler wirkt Ordner und schubst Schiedsrichter. 3 Brandeinsätze fürs DRK und AOK fördert Hospizdienste. Im Studio ist Michael Miem. Bei einem Kreisligaspiel in Marienrachdorf ist es zu einem Zwischenfall mit einem Spieler der Gastmannschaft gekommen. Der Mann soll einen Ordner gewürgt und den Schiedsrichter geschubst haben. Der Ordner erlitt Verletzungen am Hals, der Schiedsrichter blieb unverletzt. Der Unparteiische brach die Partie daraufhin ab. Zuschauer und Gastmannschaft verließen den Spielplatz im Beisein der Polizei. Die Beamten begleiteten den Schiedsrichter anschließend zu seinem Auto. Ein DRK-Ortsverein war innerhalb weniger Tage bei 3 größeren Brandeinsätzen im Westerwald gefordert. In Hilgert unterstützten 11 Helfer die Feuerwehr bei einem größeren Flächenbrand und übernahmen die sanitätsdienstliche Absicherung. In Sessenbach waren 6 Helfer bei einem brennenden Wohnhaus mit angeschlossenem Handwerksbetrieb im Einsatz. In Ransbach-Baumbach sicherten 4 Helfer die Löscharbeiten bei einem Wiesenbrand ab. Insgesamt kamen dabei knapp 120 ehrenamtliche Einsatzstunden zusammen. Weitere Hilfsorganisationen unterstützten die Einsätze. Die AOK Rheinland-Pfalz-Saarland unterstützt die ambulanten Hospizdienste im Land auch in diesem Jahr mit mehr als 3,3 Millionen Euro. In Rheinland-Pfalz begleiten 46 ambulante Hospizdienste schwerstkranke und sterbende Menschen in ihrer vertrauten Umgebung. Im vergangenen Jahr wurden dabei mehr als 5.300 Menschen betreut. Die Angebote sollen Schmerzen und andere belastende Beschwerden lindern und die Lebensqualität verbessern. Ein wichtiger Bestandteil der Arbeit sind zahlreiche ehrenamtliche Helfer. Soweit die Regionalnachrichten, das aktuelle Westerwaldwetter hier bei uns in wenigen Minuten.
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1: Die Titel ändern sich, die Interpreten ändern sich, auch die Nachrichten ändern sich von Sendung zu Sendung. Aber der Sender bleibt gleich, ebenso das Format 1 bis 4 und auch der Moderator. Ich bin immer noch Michael. Hallo.

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1: In der ersten Wochenhälfte zeigt sich das Wetter bei uns im Westerwald zunächst freundlich und sonnig. In Heiligenrot und Wirges werden tagsüber 20 bis 26 Grad erreicht. Nachts bleibt es mit 12 bis 17 Grad mild. Im weiteren Verlauf ziehen zunehmend Wolken auf und örtlich sind Schauer und Gewitter möglich, teilweise begleitet von Starkregen und stürmischen Böen. In der zweiten Wochenhälfte lockert es wieder auf und die Schauer und Gewitter klingen allmählich ab. In Nisterberg und Walmerod steigen die Temperaturen auf bis zu 28 Grad. Zum Wochenende ist wieder mehr Sonnenschein und überwiegend trockenes Wetter möglich.
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1: Bis zum 31. August ist die K51 zwischen Irmtraut und der L299 Richtung Hüblingen wegen Bauarbeiten voll gesperrt. Es gibt eine Umleitung. Bis voraussichtlich zum 4. September ist die K82 am Bahnübergang Staudt voll gesperrt. Es gibt eine Umleitungsstrecke. Der Verkehr wird umgeleitet bis zum 18. Dezember auf der K19 Ortsdurchfahrt Heimborn. Alle Verkehrsinfos gibt's für euch auf verkehr.radiowesterwald.de. Euch eine gute und sichere Fahrt durch die Region.

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1: Im Studio ist Michael Miem. Der Auskunftei Schufa droht wegen ihrer umstrittenen Schattendatenbank ein größerer Rechtsstreit. Eine Datenschutzorganisation hat das Unternehmen abgemahnt und kündigt die Vorbereitung einer Sammelklage an. Die Schufa weist die Vorwürfe zurück und will sich juristisch dagegen wehren. Der Streit könnte am Ende bis vor den Bundesgerichtshof führen. Nach dem tödlichen Schwertangriff an einer Schule im schwedischen Fagersta hat die Staatsanwaltschaft einen weiteren Mann festnehmen lassen. Ihm wird vorgeworfen, den Mord und den versuchten Mord unterstützt zu haben. Der mutmaßliche Haupttäter, ein 18-jähriger Schüler der Schule, sitzt bereits in Untersuchungshaft. Bei dem Angriff war eine 17-Jährige getötet worden. Drei weitere Jugendliche wurden verletzt. Das Motiv der Tat ist weiterhin ungeklärt. Ein Wald- und Buschbrand am nördlichen Stadtrand von Barcelona hat zu ersten Evakuierungen geführt. Rund 25 Bewohner des Bezirks mussten ihre Häuser verlassen, weil dichter Rauch in den betroffenen Bereich zog. Weitere Anwohner wurden aufgefordert, ihre Wohnungen nicht zu verlassen und die Fenster sowie Türen geschlossen zu halten. Die Behörden reagieren damit vor allem auf die starke Rauchentwicklung. Deutsche Firmen sehen sich zunehmend mit Spionage und Sabotage durch ausländische Nachrichtendienste konfrontiert. Nach einer aktuellen Erhebung machten 37% der betroffenen Unternehmen einen ausländischen Geheimdienst für entsprechende Angriffe verantwortlich. Im Vorjahr waren es noch 28%. Gleichzeitig ging der Anteil der Angriffe durch kriminelle Gruppen von 68 auf 62% zurück. Auch der Verfassungsschutz beobachtet seit Monaten eine wachsende Bedrohung für deutsche Unternehmen. Bundesfinanzminister Lars Klingbeil hat klargestellt, eine zusätzliche Abgabe auf zuckerfreie und mit Süßstoffen versetzte Getränke abzulehnen. Er reagierte damit auf ein internes Papier seines Ministeriums, in dem eine solche Ausweitung der geplanten Zuckersteuer geprüft wurde. Betroffen wären demnach unter anderem Zero- und Light-Getränke, Biermischgetränke sowie Haferdrinks und Fertigkaffee. Klingbeil betonte, der Vorschlag sei lediglich ein Arbeitsstand und weder politisch abgestimmt noch von der Koalition beschlossen.
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2: Ich begleite euch jetzt noch weiter in den Abend. Am Mikrofon ist Steffi mit dem Feierabend. Hallo.
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1: Feuchtwarme Luft ist heute für Deutschland wetterbestimmend, in der Redaktion Gisela Hoff. Heute muss besonders im Osten, Teilen Süddeutschlands und in der Mitte mit einzelnen Schauer oder gebietsweise Regen gerechnet werden. Nachmittags und abends ziehen dann einzelne Gewitter auf. In der Nordhälfte ist es weiterhin überwiegend sonnig. Die Temperaturen erreichen an der See und bei Regen maximal 24, sonst bis 30 Grad. In der Nacht ist es teils bewölkt oder klar. Erst in den frühen Morgenstunden ziehen ganz im Westen dichtere Wolken auf. Etwas Regen kann nicht ausgeschlossen werden. Die Temperaturen sinken auf 18 bis 11 Grad. Morgen nimmt die Bewölkung im Westen weiter zu. Ab dem Nachmittag bilden sich dann erste kräftige Gewitter. Es besteht Unwettergefahr durch Starkregen, Hagel und Sturm, die ab dem Abend dann auf den Nordwesten übergreifen. Sonst ist es sonnig und meist trocken. Die Temperaturen erreichen 27 bis 34 Grad. An den Küsten sind die Temperaturen etwas angenehmer.
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1: Die L257 Ortsdurchfahrt Frohrath, Hausen-Wied ist noch bis zum 30. August gesperrt. Der Verkehr wird umgeleitet über Hausen, Rossbach und Waldbreitbach. Bis zum 31. August ist die K51 zwischen Irmtraut und der L299 Richtung Hüblingen wegen Bauarbeiten voll gesperrt. Es gibt eine Umleitung. Noch bis Ende September ist die Ortsdurchfahrt in Hilscheid gesperrt. Eine Umleitungsstrecke ist eingerichtet. Alle Verkehrsinfos gibt's für euch auf verkehr.radiowesterwald.de. Euch eine gute und sichere Fahrt durch die Region.

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3: Im Westerwald startet die neue Woche freundlich und trocken mit viel Sonne. In Heiligenrot werden tagsüber 20 bis 26 Grad erreicht. Nachts sinken die Werte auf 17 bis 12 Grad. Im weiteren Verlauf ziehen mehr Wolken auf. Schauer und Gewitter sind möglich. Das ausführliche Westerwaldwetter hier bei uns in einer guten halben Stunde.
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4: Ein Spieler hat bei einem Kreisligaspiel in Marienrachdorf einen Ordner gewürgt und den Schiedsrichter geschubst. Die Polizei begleitete den Schiedsrichter nach dem Spielabbruch zu seinem Auto. Ein DRK-Ortsverein hat innerhalb weniger Tage 3 größere Brandeinsätze im Westerwald unterstützt. Die Helfer leisteten dabei insgesamt knapp 120 Stunden ehrenamtlicher Arbeit. Und die AOK Rheinland-Pfalz-Saarland unterstützt die ambulanten Hospizdienste im Land auch in diesem Jahr. Wie viele Gelder fließen? Mehr dazu in unseren Regionalnachrichten gleich zur vollen Stunde.
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1: Das Freibad in Unnau hat in dieser Saison bereits mehr als 20.000 zahlende Gäste begrüßt. Damit hat sich die Besucherzahl gegenüber dem Vorjahr bereits verdoppelt. Das modernisierte Bad war 2024 nach einer umfassenden Sanierung wieder eröffnet worden. Rund 3,6 Millionen Euro wurden damals in die Anlage investiert, davon etwa 1,3 Millionen Euro aus Bundesmitteln. Zu den Neuerungen gehören Edelstahlbecken, eine Dreifachrutsche und eine Solarabsorberanlage zur Beheizung des Wassers. Die Verantwortlichen sehen die Entwicklung als Bestätigung für die umfangreichen Investitionen.
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1: Spieler wirkt Ordner und schubst Schiedsrichter. 3 Brandeinsätze fürs DRK und AOK fördert Hospizdienste. Im Studio ist Michael Miem. Bei einem Kreisligaspiel in Marienrachdorf ist es zu einem Zwischenfall mit einem Spieler der Gastmannschaft gekommen. Der Mann soll einen Ordner gewürgt und den Schiedsrichter geschubst haben. Der Ordner erlitt Verletzungen am Hals, der Schiedsrichter blieb unverletzt. Der Unparteiische brach die Partie daraufhin ab. Zuschauer und Gastmannschaft verließen den Spielplatz im Beisein der Polizei. Die Beamten begleiteten den Schiedsrichter anschließend zu seinem Auto. Ein DRK-Ortsverein war innerhalb weniger Tage bei 3 größeren Brandeinsätzen im Westerwald gefordert. In Hilgert unterstützten 11 Helfer die Feuerwehr bei einem größeren Flächenbrand und übernahmen die sanitätsdienstliche Absicherung. In Sessenbach waren 6 Helfer bei einem brennenden Wohnhaus mit angeschlossenem Handwerksbetrieb im Einsatz. In Ransbach-Baumbach sicherten 4 Helfer die Löscharbeiten bei einem Wiesenbrand ab. Insgesamt kamen dabei knapp 120 ehrenamtliche Einsatzstunden zusammen. Weitere Hilfsorganisationen unterstützten die Einsätze. Die AOK Rheinland-Pfalz-Saarland unterstützt die ambulanten Hospizdienste im Land auch in diesem Jahr mit mehr als 3,3 Millionen Euro. In Rheinland-Pfalz begleiten 46 ambulante Hospizdienste schwerstkranke und sterbende Menschen in ihrer vertrauten Umgebung. Im vergangenen Jahr wurden dabei mehr als 5.300 Menschen betreut. Die Angebote sollen Schmerzen und andere belastende Beschwerden lindern und die Lebensqualität verbessern. Ein wichtiger Bestandteil der Arbeit sind zahlreiche ehrenamtliche Helfer. Soweit die Regionalnachrichten, das aktuelle Westerwaldwetter hier bei uns in wenigen Minuten.
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3: Neue Stunde, neue Musik. Eure Moderatorin ist Steffi mit dem Feierabend. Ich freue mich, dass ihr eingeschaltet habt.

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1: In der ersten Wochenhälfte zeigt sich das Wetter bei uns im Westerwald zunächst freundlich und sonnig. In Heiligenroth und Wirges werden tagsüber 20 bis 26 Grad erreicht. Nachts bleibt es mit 12 bis 17 Grad mild. Im weiteren Verlauf ziehen zunehmend Wolken auf und örtlich sind Schauer und Gewitter möglich, teilweise begleitet von Starkregen und stürmischen Böen. In der zweiten Wochenhälfte lockert es wieder auf und die Schauer und Gewitter klingen allmählich ab. In Nisterberg und Walmeroth steigen die Temperaturen auf bis zu 28 Grad. Zum Wochenende ist wieder mehr Sonnenschein und überwiegend trockenes Wetter möglich.
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1: Bis zum 31. August ist die K51 zwischen Irmtraut und der L299 Richtung Hüblingen wegen Bauarbeiten voll gesperrt. Es gibt eine Umleitung. Bis voraussichtlich zum 4. September ist die K82 am Bahnübergang Staudt voll gesperrt. Es gibt eine Umleitungsstrecke. Der Verkehr wird umgeleitet bis zum 18. Dezember auf der K19 Ortsdurchfahrt Heimborn. Alle Verkehrsinfos gibt's für euch auf verkehr.radiowesterwald.de. Euch eine gute und sichere Fahrt durch die Region.

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0: hättest du mich töten sollen, als du die Gelegenheit dazu hattest.
1: Ich glaube, sie erwarten mich bereits.
2: Und ich halte diese Arbeit für sehr wichtig.
0: Sie sind der falsche Kerl zur falschen Zeit und stehen nur im Weg drauf.
3: Die Kino-News.
4: Ich wollte nur ihren Namen wissen.
3: Gemütlich im Kinosessel sitzt Michael Mien.
1: Meine Haare sind mein Markenzeichen.
3: Und ich finde, es riecht nach Popcorn und Zelluloid.
5: Film ab.
6: Mir laufen schon kalte Schauer über den Körper.
3: Heute wird es ziemlich abwechslungsreich. Eine ganz normale Wohnstraße landet plötzlich in der Welt der Dinosaurier. Franz Eberhofer bekommt es mit einem toten Steckerlfischkönig zu tun und die Paw Patrol geht auf Dinojagd. Mit dabei sind The End of Oak Street, Steckerlfisch-Fiasko und Paw Patrol 3, der Dino-Film. Also Popcorn schnappen und bitte nicht wundern, wenn gleich ein T-Rex durchs Kino läuft. Dinosaurier bleiben Dauerbrenner im Kino. Was würdet ihr tun, wenn eure komplette Nachbarschaft plötzlich nicht mehr in den 1980er Jahren, sondern mitten in einer Welt voller Dinosaurier landet? Genau das passiert der Familie Platt in The End of Oak Street. Anne Hathaway und Ewan McGregor spielen die Eltern Denise und Greg, deren scheinbar idyllisches Vorstadtleben durch mysteriöse Ereignisse völlig aus den Fugen gerät. Ein kosmisches Ereignis erfasst schließlich die gesamte Straße und befördert sie an einen ziemlich gefährlichen Ort. In eine Welt, in der riesige Dinosaurier unterwegs sind. Regisseur David Robert Mitchell verbindet Science-Fiction, Mystery, Thriller und Dino-Action miteinander. Und wer jetzt an Jurassic Park denkt, liegt zumindest beim Thema Dinosaurier nicht ganz so falsch. Allerdings ist die Ausgangsidee hier deutlich ungewöhnlicher. The End of Oak Street, jetzt im Kino. Sie fix noch neu. Der Eberhofer ist wieder da. Und diesmal beginnt alles mit einem ziemlich ungewöhnlichen Mord. Der örtliche Steckerlfischkönig wird tot in einer Wellnesslandschaft eines Golfclubs gefunden. Für Dorfpolizist Franz Eberhofer bedeutet das Schluss mit Ruhe und Gemütlichkeit. Gemeinsam mit seinem Freund und Privatdetektiv Rudi Birkenberger stürzt er sich in die Ermittlungen. Dabei führen die Spuren zu dubiosen Volksfest-Clans und wohlhabenden Golfspielern. Natürlich ist auch privat wieder einiges los. Susi will Bürgermeisterin werden, Sohn Paul braucht Unterstützung bei seiner Ballettaufführung und Rudi hat sich offenbar vom normalen Leben verabschiedet. Steckerlfisch-Fiasko ist bereits der 10. Eberhof-Krimi und bringt wieder Sebastian Betzel, Simon Schwarz und Lisa-Marie Potthoff zusammen. Jetzt wird's bunt, spannend und ziemlich prähistorisch. Die Paw Patrol bekommt es diesmal mit Dinosauriern zu tun. In Paw Patrol 3, der Dino-Film, müssen die beliebten Rettungshunde erneut beweisen, dass sie für jede Mission bereit sind. Neu dabei ist Rex, während die Vierbeiner in eine Welt voller Dinosaurier geraten. Nach Chase im ersten Kinofilm und Sky im zweiten Teil bekommt die gesamte Truppe damit ein neues Abenteuer spendiert.
7: Ist das nicht toll?
8: Wenn wir in diesen Dschungel aufbrechen, brauchen wir eine Spezialausrüstung.
9: Egal, was uns in diesem Dschungel erwartet, wir sind bereit.
10: Ich bin ein Bulldogger und ich kann ja gar nicht schneller laufen.
11: Die Dino-Insel, die gigantischste Entdeckung der Welt.
12: Ich bin Rex, ich zeige euch alles. Yeah! Willkommen in meinem Zuhause.
13: Wow!
12: Es gibt zwar keinen großen Fernseher und kein WLAN.
14: Auf dieser Insel gibt es das weltgrößte Diamantenvorkommen.
15: Komm her, du Prachtstück.
16: Sie werden alle mithelfen. Wir müssen diese Insel retten.
17: Ein Dino zu groß, keine Pfote zu klein.
18: Wie gemein. Ich will auch ein Dinosaurier als Freund. Beste Freunde für immer.
19: Oh, oh, aua, aua, aua. Okay, stopp, stopp, stopp, dann eben nicht.
3: Regisseur Cal Brunker übernimmt erneut die Inszenierung und nachdem die ersten beiden Paw Patrol Kinofilme jeweils mehr als 1 Million Zuschauer in Deutschland erreicht haben, dürfte auch der dritte Einsatz wieder jede Menge kleine Kinofans anlocken.
20: Nur noch diese eine Sache. Dann ist es vorbei.
3: Wissen, was läuft. Dinosaurier, Dorfpolizisten und Rettungshunde. Viel unterschiedlicher kann Kino eigentlich kaum sein. The End of Oak Street bringt Science-Fiction und Dino-Action. Steckerlfisch-Fiasko serviert den inzwischen 10. Eberhofer-Fall und Paw Patrol 3 schickt die Hunde auf prähistorische Rettungsmission. Alle drei Filme sind aktuell im Kino zu sehen, also ran an die Popcorn-Tüte und ab in den Sessel.
21: Die Baby-Dinos fressen alle meine Leckerlis.
22: Oh, komm schon!
23: Nehmen wir den Fakten ins Gesicht.
24: Das höre ich nicht zum ersten Mal.
3: Die Kino-News.
25: Ja, in der Tat.

0: Es ist 18 Uhr.
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2: Im Studio ist Michael Miem. Der Auskunftei Schufa droht wegen ihrer umstrittenen Schattendatenbank ein größerer Rechtsstreit. Eine Datenschutzorganisation hat das Unternehmen abgemahnt und kündigt die Vorbereitung einer Sammelklage an. Die Schufa weist die Vorwürfe zurück und will sich juristisch dagegen wehren. Der Streit könnte am Ende bis vor den Bundesgerichtshof führen. Nach dem tödlichen Schwertangriff an einer Schule im schwedischen Fagersta hat die Staatsanwaltschaft einen weiteren Mann festnehmen lassen. Ihm wird vorgeworfen, den Mord und den versuchten Mord unterstützt zu haben. Der mutmaßliche Haupttäter, ein 18-jähriger Schüler der Schule, sitzt bereits in Untersuchungshaft. Bei dem Angriff war eine 17-Jährige getötet worden. Drei weitere Jugendliche wurden verletzt. Das Motiv der Tat ist weiterhin ungeklärt. Ein Wald- und Buschbrand am nördlichen Stadtrand von Barcelona hat zu ersten Evakuierungen geführt. Rund 25 Bewohner des Bezirks mussten ihre Häuser verlassen, weil dichter Rauch in den betroffenen Bereich zog. Weitere Anwohner wurden aufgefordert, ihre Wohnungen nicht zu verlassen und die Fenster sowie Türen geschlossen zu halten. Die Behörden reagieren damit vor allem auf die starke Rauchentwicklung. Deutsche Firmen sehen sich zunehmend mit Spionage und Sabotage durch ausländische Nachrichtendienste konfrontiert. Nach einer aktuellen Erhebung machten 37% der betroffenen Unternehmen einen ausländischen Geheimdienst für entsprechende Angriffe verantwortlich. Im Vorjahr waren es noch 28%. Gleichzeitig ging der Anteil der Angriffe durch kriminelle Gruppen von 68 auf 62% zurück. Auch der Verfassungsschutz beobachtet seit Monaten eine wachsende Bedrohung für deutsche Unternehmen. Bundesfinanzminister Lars Klingbeil hat klargestellt, eine zusätzliche Abgabe auf zuckerfreie und mit Süßstoffen versetzte Getränke abzulehnen. Er reagierte damit auf ein internes Papier seines Ministeriums, in dem eine solche Ausweitung der geplanten Zuckersteuer geprüft wurde. Betroffen wären demnach unter anderem Zero- und Light-Getränke, Biermischgetränke sowie Haferdrinks und Fertigkaffee. Klingbeil betonte, der Vorschlag sei lediglich ein Arbeitsstand und weder politisch abgestimmt noch von der Koalition beschlossen.
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3: Hallöchen aus dem Studio. Ich freue mich, dass ich euch auch durch diese Stunde begleiten darf. Am Mikrofon ist Steffi, gleich kommt das Wetter und ein bunter Blumenstrauß an Musik.

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1: Feuchtwarme Luft ist heute für Deutschland wetterbestimmend, in der Redaktion Gisela Hoff. Heute muss besonders im Osten, Teilen Süddeutschlands und in der Mitte mit einzelnen Schauer oder gebietsweise Regen gerechnet werden. Nachmittags und abends ziehen dann einzelne Gewitter auf. In der Nordhälfte ist es weiterhin überwiegend sonnig. Die Temperaturen erreichen an der See und bei Regen maximal 24, sonst bis 30 Grad. In der Nacht ist es teils bewölkt oder klar. Erst in den frühen Morgenstunden ziehen ganz im Westen dichtere Wolken auf. Etwas Regen kann nicht ausgeschlossen werden. Die Temperaturen sinken auf 18 bis 11 Grad. Morgen nimmt die Bewölkung im Westen weiter zu. Ab dem Nachmittag bilden sich dann erste kräftige Gewitter. Es besteht Unwettergefahr durch Starkregen, Hagel und Sturm, die ab dem Abend dann auf den Nordwesten übergreifen. Sonst ist es sonnig und meist trocken. Die Temperaturen erreichen 27 bis 34 Grad. An den Küsten sind die Temperaturen etwas angenehmer.
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1: Die L257 Ortsdurchfahrt Frohrath, Hausen-Wied ist noch bis zum 30. August gesperrt. Der Verkehr wird umgeleitet über Hausen, Rossbach und Waldbreitbach. Bis zum 31. August ist die K51 zwischen Irmtraut und der L299 Richtung Hüblingen wegen Bauarbeiten voll gesperrt. Es gibt eine Umleitung. Noch bis Ende September ist die Ortsdurchfahrt in Hilscheid gesperrt. Eine Umleitungsstrecke ist eingerichtet. Alle Verkehrsinfos gibt's für euch auf verkehr.radiowesterwald.de. Euch eine gute und sichere Fahrt durch die Region.
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1: Spieler wirkt Ordner und schubst Schiedsrichter. 3 Brandeinsätze fürs DRK und AOK fördert Hospizdienste. Im Studio ist Michael Miem. Bei einem Kreisligaspiel in Marienrachdorf ist es zu einem Zwischenfall mit einem Spieler der Gastmannschaft gekommen. Der Mann soll einen Ordner gewürgt und den Schiedsrichter geschubst haben. Der Ordner erlitt Verletzungen am Hals, der Schiedsrichter blieb unverletzt. Der Unparteiische brach die Partie daraufhin ab. Zuschauer und Gastmannschaft verließen den Spielplatz im Beisein der Polizei. Die Beamten begleiteten den Schiedsrichter anschließend zu seinem Auto. Ein DRK-Ortsverein war innerhalb weniger Tage bei 3 größeren Brandeinsätzen im Westerwald gefordert. In Hilgert unterstützten 11 Helfer die Feuerwehr bei einem größeren Flächenbrand und übernahmen die sanitätsdienstliche Absicherung. In Sessenbach waren 6 Helfer bei einem brennenden Wohnhaus mit angeschlossenem Handwerksbetrieb im Einsatz. In Ransbach-Baumbach sicherten 4 Helfer die Löscharbeiten bei einem Wiesenbrand ab. Insgesamt kamen dabei knapp 120 ehrenamtliche Einsatzstunden zusammen. Weitere Hilfsorganisationen unterstützten die Einsätze. Die AOK Rheinland-Pfalz-Saarland unterstützt die ambulanten Hospizdienste im Land auch in diesem Jahr mit mehr als 3,3 Millionen Euro. In Rheinland-Pfalz begleiten 46 ambulante Hospizdienste schwerstkranke und sterbende Menschen in ihrer vertrauten Umgebung. Im vergangenen Jahr wurden dabei mehr als 5.300 Menschen betreut. Die Angebote sollen Schmerzen und andere belastende Beschwerden lindern und die Lebensqualität verbessern. Ein wichtiger Bestandteil der Arbeit sind zahlreiche ehrenamtliche Helfer. Soweit die Regionalnachrichten, das aktuelle Westerwaldwetter hier bei uns in wenigen Minuten.
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2: Bis 20 Uhr bin ich noch für euch da. Ich bin Steffi und ihr hört den Feierabend auf Radio Westerwald.
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1: In der ersten Wochenhälfte zeigt sich das Wetter bei uns im Westerwald zunächst freundlich und sonnig. In Heiligenroth und Wirges werden tagsüber 20 bis 26 Grad erreicht. Nachts bleibt es mit 12 bis 17 Grad mild. Im weiteren Verlauf ziehen zunehmend Wolken auf und örtlich sind Schauer und Gewitter möglich, teilweise begleitet von Starkregen und stürmischen Böen. In der zweiten Wochenhälfte lockert es wieder auf und die Schauer und Gewitter klingen allmählich ab. In Nisterberg und Walmeroth steigen die Temperaturen auf bis zu 28 Grad. Zum Wochenende ist wieder mehr Sonnenschein und überwiegend trockenes Wetter möglich.
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18. September zum ersten Mal einen Kader für die deutsche Nationalmannschaft berufen, wie der DFB offiziell mitteilt. Auf den neuen Bundestrainer warten gleich 4 Partien in der Nations League. Den Auftakt macht am 24. September die Partie gegen die Niederlande in Amsterdam. Es folgen die Heimspiele gegen Griechenland am 27. September und Serbien am 1. Oktober, ehe das Gastspiel in Griechenland am 3. Oktober die 2-wöchige Länderspielpause abschließt. Im Vorfeld hatte Klopp bereits angekündigt, einige Neuerungen im Kader vornehmen zu wollen. Fußball-Bundesligist RB Leipzig hat auf dem Transfermarkt zugeschlagen und Christopher Nkunku zurückgeholt. Der Franzose kommt nach 3 Jahren Auslandsaufenthalt beim FC Chelsea und der AC Mailand per Laie zunächst für 1 Jahr von den Italienern. Zudem sicherte sich Leipzig eine Kaufoption für den 28-Jährigen, die laut Medienberichten bei 28 Millionen Euro liegen soll. Bereits von 2019 bis 2023 stand Nkunku in Leipzig unter Vertrag, gewann mit RB 2022 und 2023 den DFB-Pokal und erzielte insgesamt 70 Tore für die Sachsen, wurde dann 2022 zu Deutschlands Fußballer des Jahres gewählt. Ein Jahr später war er gemeinsam mit Niklas Füllkrug Torschützenkönig der Bundesliga mit 16 Toren. Bei der 1:2-Niederlage am vergangenen Samstag im Franz-Beckenbauer Supercup hat sich Dortmunds Rami Benzebaini eine schwere Rippenprellung zugezogen und ob er beim Topspiel zum Bundesliga-Auftakt des BVB gegen den Hamburger Sportverein am kommenden Samstag um 18.30 Uhr auflaufen kann, steht bisher noch nicht fest. Allerdings herrscht jetzt bei einer anderen Sache Klarheit, denn das Sportgericht des Deutschen Fußballbundes gab am Dienstag bekannt, dass der Algerier nach seiner roten Karte im Supercup wegen rohen Spiels für 2 Spiele gesperrt wird, die sich jedoch nur auf Pokalspiele bezieht. Damit verpasst der Linksfuß den Pokalauftakt beim Fünfligisten HEBC Hamburg am kommenden Dienstag sowie eine mögliche Zweitrundenpartie Ende Oktober. Das waren soweit die Meldungen vom Sport.

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1: Mit Michael Mien. Die neue ungarische Regierung vollzieht einen Kurswechsel in ihrer Russlandpolitik. In einem Dokument für die UN-Generalversammlung wird Russland als Bedrohung für Ungarn bezeichnet und zugleich der Krieg gegen die Ukraine verurteilt. Damit grenzt sich Ministerpräsident Morgia klar von der früheren Regierung unter Orbán ab, die einen deutlich engeren Draht zu Moskau pflegte. Auch beim Umgang mit den EU-Sanktionen gegen Russland hatte Budapest unter Orbán wiederholt eine Sonderrolle eingenommen. Der Auskunftshai Schufa droht wegen ihrer umstrittenen Schattendatenbank ein größerer Rechtsstreit. Eine Datenschutzorganisation hat das Unternehmen abgemahnt und kündigt die Vorbereitung einer Sammelklage an. Die Schufa weist die Vorwürfe zurück und will sich juristisch dagegen wehren. Der Streit könnte am Ende bis vor den Bundesgerichtshof führen. Nach dem tödlichen Schwertangriff an einer Schule im schwedischen Fagersta hat die Staatsanwaltschaft einen weiteren Mann festnehmen lassen. Ihm wird vorgeworfen, den Mord und den versuchten Mord unterstützt zu haben. Der mutmaßliche Haupttäter, ein 18-jähriger Schüler der Schule, sitzt bereits in Untersuchungshaft. Bei dem Angriff war eine 17-Jährige getötet worden. Drei weitere Jugendliche wurden verletzt. Das Motiv der Tat ist weiterhin ungeklärt. Deutsche Firmen sehen sich zunehmend mit Spionage und Sabotage durch ausländische Nachrichtendienste konfrontiert. Nach einer aktuellen Erhebung machten 37% der betroffenen Unternehmen einen ausländischen Geheimdienst für entsprechende Angriffe verantwortlich. Im Vorjahr waren es noch 28%. Gleichzeitig ging der Anteil der Angriffe durch kriminelle Gruppen von 68% auf 62% zurück. Auch der Verfassungsschutz beobachtet seit Monaten eine wachsende Bedrohung für deutsche Unternehmen. Bundesfinanzminister Lars Klingbeil hat klargestellt, eine zusätzliche Abgabe auf zuckerfreie und mit Süßstoffen versetzte Getränke abzulehnen. Er reagierte damit auf ein internes Papier seines Ministeriums, in dem eine solche Ausweitung der geplanten Zuckersteuer geprüft wurde. Betroffen wären demnach unter anderem Zero- und Light-Getränke, Biermischgetränke sowie Haferdrinks und Fertigkaffee. Klingbeil betonte, der Vorschlag sei lediglich ein Arbeitsstand und weder politisch abgestimmt noch von der Koalition beschlossen.
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2: Hallo, hier ist der Markus und ihr seid sicherlich auch Fans von dieser Musik hier.

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1: Feuchtwarme Luft ist heute für Deutschland wetterbestimmend in der Redaktion Gisela Hoff. Heute muss besonders im Osten, Teilen Süddeutschlands und in der Mitte mit einzelnen Schauer oder gebietsweise Regen gerechnet werden. Nachmittags und abends ziehen dann einzelne Gewitter auf. In der Nordhälfte ist es weiterhin überwiegend sonnig. Die Temperaturen erreichen an der See und bei Regen maximal 24, sonst bis 30 Grad. In der Nacht ist es teils bewölkt oder klar. Erst in den frühen Morgenstunden ziehen ganz im Westen dichtere Wolken auf. Etwas Regen kann nicht ausgeschlossen werden. Die Temperaturen sinken auf 18 bis 11 Grad. Morgen nimmt die Bewölkung im Westen weiter zu. Ab dem Nachmittag bilden sich dann erste kräftige Gewitter. Es besteht Unwettergefahr durch Starkregen, Hagel und Sturm, die ab dem Abend dann auf den Nordwesten übergreifen. Sonst ist es sonnig und meist trocken. Die Temperaturen erreichen 27 bis 34 Grad. An den Küsten sind die Temperaturen etwas angenehmer.
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3: Der Sommer, der neigt sich jetzt so ganz langsam dem Ende entgegen und damit auch die etwas wärmere Jahreszeit. Und um das Feeling des Sommers aber nochmals zu spüren, blicken wir doch ganz einfach mal in den Süden, genauer gesagt in das Land von Dolce Vita, Pizza und Pasta, also nach Italien, und schauen dabei jetzt eine Stunde lang auf die Italo-Hits eines faszinierenden Jahrzehnts. Hallo, hier ist euer Zeitreisender Markus und viele von uns kennen das. Der Urlaub, der ist vorbei und so wurde dann früher, also vor ziemlich langer Zeit, von den Rückkehrern, unter anderem auch aus dem Süden, gleich mal der eine oder andere Sommerhit mitgenommen. Bereits in den 60er Jahren schafften unzählige Songs den Sprung über die Alpen und wenn die italienische Version einfach mal nicht passte, gar kein Thema, da gab es eben eine englische oder deutsche, die dann von internationalen Stars verbreitet wurde. Auch die 70er brachten zahlreiche Italo-Hits über den Brenner, doch die größten Erfolge, die stellten sich interessanterweise in den 80ern ein, denn so richtig angesagt waren Party-Songs made in Italy. So ging der Neapolitaner Tony Esposito bei vielen als Lateinamerikaner durch, Gazebo versucht es englischsprachig genauso wie Ruff und konnten genau damit das Disco-Publikum überzeugen. Heute, da starten wir mit einem Italo-Klassiker von Monica Stucci, die man besser als Valerie Dore kennt. Die bekannten Hits aus den 80ern, die sang sie dabei nicht selbst, sondern nur vor der Kamera und in der Öffentlichkeit, wo sie das Ganze dann per Playback mimte. Gesungen wurden die Songs des einzigen Studioalbums The Legend von der Sängerin Dora Carofiglio, damals Sängerin der Gruppe Novecento und später auch von Simona Zanini. Erst später sang Stucci dann mit eher mäßigem Erfolg auch selbst Lieder ein. Ihr größter Erfolg ist The Night aus dem Jahr 1984, das von Barbara Adams und Giuseppe Nicolosi geschrieben wurde und wurde auch in vielen Ländern Europas, so zum Beispiel bei uns in Deutschland oder auch in der Schweiz, ein Charterfolg.

Wir hatten gerade People from Ibiza vom kroatischen Italo-Disco-Musiker Sandy Martin und die Single beschrieb inhaltlich als auch musikalisch das Lebensgefühl der Mittelmeerinsel und wurde in ganz Europa zum Sommerhit des Jahres 1984. Unsere nächste Künstlerin ist die italienische Popsängerin Carla Bisi, besser bekannt als Alice. In Italien startete sie 1980 ihre Karriere und wurde recht schnell zum Star. Mit dem Song Per Elisa, mit dem sie 1981 das renommierte Sanremo-Festival gewann, erreichte sie eine gewisse Bekanntheit über Italiens Grenzen hinaus, landete mit diesem Song in Italien an der Spitze der Charts, war auch in den Nachbarländern Österreich mit Platz 4 und der Schweiz mit Platz 5 recht erfolgreich. Einzig hier in Deutschland langt es nur zu einem 17. Platz.

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1: Unsere nächsten Künstlerin hier bei den Italoids ist ein absoluter italienischer Megastar. Es geht hierbei um die Songschreiberin und Rocksängerin Gianna Nannini, die mit Liedern wie America, Latin Lover, Fotoromanza, Bello e Impossibile oder Imaschi populär wurde. Bei ihr müssen wir jetzt aber einen ganz kleinen Schritt aus den 80ern rausmachen, denn ein Song von ihr, der ging mal so richtig um die Welt. Im Rahmen der Fußball-Weltmeisterschaft 1990 in Italien präsentierte sie die offizielle FIFA-Hymne Un'estate Italiana, bei der sowohl der italienische Musiker Edoardo Benato wie auch Giorgio Moroder, der diesen Song komponierte, mit beteiligt waren. Interessanterweise war Gianna Nannini zunächst noch gegen die Aufnahme, da das Lied nicht ihrer eigentlichen Musik entsprach und ihr auch zu kommerziell war. Doch ihrem Vater zuliebe, der ein großer Fußballfan gewesen war, ließ sie sich am Ende überreden. Bei der Eröffnungsfeier im Giuseppe Meazza Stadion in Mailand sangen Nannini und Benato Un'estate Italiana, bei der dann 1 Milliarde Zuschauer zugesehen hatten, und wird auch heute noch gespielt, vor allem wenn an die großen Momente der Weltmeisterschaft 1990 erinnert wird. Un'estate Italiana wurde ein internationaler Top-Hit und blieb in Italien 10 Wochen auf Platz 1 der Charts. Auch in der Schweiz war er ein Nummer 1-Hit. Bei uns in den deutschen Charts schafft es dieser Track bis auf Platz 2 und auch die englische Version schafft es in Italien bis auf Platz 2 der Charts.

Das war Ruff mit seinem größten Hit Self Control aus dem Jahr 1984, ein Popsong, der von Raffaele Rifoli, Giancarlo Bigazzi und Steve Piccolo geschrieben wurde. Sowohl in der von Laura Branigan interpretierten Version als auch in der von Ruff aufgenommenen Fassung wurde das Lied ein internationaler Top-10-Hit. Die Version von Ruff war in Italien sehr beliebt, blieb dort 7 Wochen auf Platz 1. Hier in Deutschland erreichte sie Platz 2 hinter der Version von Laura Branigan. Wir widmen uns ja heute den Italo-Hits und da darf natürlich ein Song nicht fehlen, I Like Chopin von und mit Gazebo. Gazebo, der bürgerlich Paul Mazzolini heißt, startete seine Musikkarriere bereits 1974, indem er in Los Angeles eine Schülerband gründete, begann dann 1982 unter seinem Künstlernamen Gazebo eine Solokarriere und direkt das erste Lied, Masterpiece, war überraschend erfolgreich und belegte in Deutschland Platz 35. Auch die Single Lunatic landete in den Top 10 in Deutschland und auch der Schweiz sowie in den Top 20 in Österreich. Aber nicht nur als Sänger war Gazebo erfolgreich, sondern auch als Songwriter, schrieb unter anderem den Text zu Dolce Vita, dem Hit seines Landsmannes Ryan Paris. Und das merken wir uns für gleich. Im Oktober 1983, da hatte er aber seinen persönlichen Top-Hit gelandet, I

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1: Ich hatte es ja vorher noch erwähnt, ne? Wir merken uns diesen Titel von Ryan Paris, Dolce Vita, süßes Leben. Oder wie die Italiener halt eben sagen, Dolce Vita lässt uns ja immer von Sommer, Sonne und Meer in Italien träumen. Genau diesem widmete sich auch Fabio Roscioli, den man halt eben unter dem Künstlernamen Ryan Paris besser kennt. Und seinem bekanntesten Hit landete er 1983 mit dem eben gehörten Song. Der Titel, der ist dabei an dem gleichnamigen Film Das süße Leben im Originaltitel La Dolce Vita von Federico Fellini angelehnt, stieg auf Platz 5 der Charts in Großbritannien, Platz 3 in Deutschland und der Schweiz und war auch in den Niederlanden und sogar in Japan hochplatziert, blieb allerdings sein bislang einziger durchschlagender Erfolg. Während einige italienische Sängerinnen oder Sänger Künstlernamen anlegten, um in den europäischen Charts etwas erfolgreicher zu sein, verzichtete Tony Esposito ganz bewusst darauf. Esposito begann seine musikalischen Aktivitäten zunächst als Studiomusiker an der Percussion, debütierte 1975 mit dem Album Rosso Napoletano, arbeitete aber auch gleichzeitig mit einer Vielzahl seiner Musikerkollegen zusammen, so mit Francesco Guccini, Gino Paoli, Lucio Dalla, Pino Daniele, Edoardo Benato, Alan Sorrenti, Roberto De Simone, Don Cherry, Billy Gropham, Gatto Barbieri und Nana Vasconcelos. Der wohl bekannteste Hit von Esposito ist Kalimba de Luna von 1984, mit dem er sowohl 1984 als auch 1985 den Wettbewerb Un Disco per Estate gewann und genau den gibt es jetzt auf eure Ohren.

Wir hörten gerade Tisento von der italienischen Popgruppe Mattia Bazar, die seit 1975 in wechselnder Besetzung aktiv sind und mehrfach auch am Sanremo Festival teilgenommen hatten. 1979 im Übrigen vertraten sie Italien beim Eurovision Song Contest und belegten Platz 15 von 19 Teilnehmern. Mattia Bazar landete vor allem in ihrem Heimatland eine Menge Nummer 1 Hits und starteten 1985 dann auch international mit Tisento durch, das es in der deutschen Hitparade bis auf Platz 11 schaffte. Wenn wir einen Blick jetzt auf die Uhr werfen, stellen wir fest, dass schon wieder mal eine Stunde rum ist und wir kommen daher auch zu unserem letzten Künstler für heute und der nennt sich Ivan. Während der Italo-Disco-Welle, da waren ja nicht nur die Italiener erfolgreich, sondern auch Künstler wie eben genannter Ivan, der bürgerlich eigentlich Juan Carlos Ramos Vaquero heißt und aus Spaniens Hauptstadt Madrid stammt. Seine Debütsingle Sin Amor, eine Coverversion im Übrigen des Genghis Khan-Hits Genghis Khan, stieg 1979 bis auf Platz 1 der spanischen Charts. Mit Te Quiero Tanto, das dort auch Position 1 erreichte, konnte der Sänger dann 2 Jahre später an diesen Erfolg anknüpfen. Im Zuge der Italo-Welle brachte dann die Single Foto Novella im Jahr 1985 kurzfristigen europaweiten Erfolg, zum Beispiel in Deutschland mit Platz 9, in Frankreich Platz 3 und in Italien mit Platz 39 und wurde damit auch sein einziger größter Hit. Das war's dann auch schon wieder für heute. Ich bin dann mal raus, sage aber wie immer noch ganz brav Tschüss, Ciao, Au revoir sowie Goodbye und wünsche euch noch weiterhin gute Unterhaltung hier im Programm bei Radio Westerwald und bis bald.

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1: In der ersten Wochenhälfte zeigt sich das Wetter bei uns im Westerwald zunächst freundlich und sonnig. In Heiligenroth und Wirges werden tagsüber 20 bis 26 Grad erreicht. Nachts bleibt es mit 12 bis 17 Grad mild. Im weiteren Verlauf ziehen zunehmend Wolken auf und örtlich sind Schauer und Gewitter möglich, teilweise begleitet von Starkregen und stürmischen Böen. In der zweiten Wochenhälfte lockert es wieder auf und die Schauer und Gewitter klingen allmählich ab. In Nisterberg und Walmeroth steigen die Temperaturen auf bis zu 28 Grad. Zum Wochenende ist wieder mehr Sonnenschein und überwiegend trockenes Wetter möglich.
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0: Es ist 0 Uhr.
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2: Im Studio ist Michael Miem. Der Auskunftei Schufa droht wegen ihrer umstrittenen Schattendatenbank ein größerer Rechtsstreit. Eine Datenschutzorganisation hat das Unternehmen abgemahnt und kündigt die Vorbereitung einer Sammelklage an. Die Schufa weist die Vorwürfe zurück und will sich juristisch dagegen wehren. Der Streit könnte am Ende bis vor den Bundesgerichtshof führen. Nach dem tödlichen Schwertangriff an einer Schule im schwedischen Fagersta hat die Staatsanwaltschaft einen weiteren Mann festnehmen lassen. Ihm wird vorgeworfen, den Mord und den versuchten Mord unterstützt zu haben. Der mutmaßliche Haupttäter, ein 18-jähriger Schüler der Schule, sitzt bereits in Untersuchungshaft. Bei dem Angriff war eine 17-Jährige getötet worden. Drei weitere Jugendliche wurden verletzt. Das Motiv der Tat ist weiterhin ungeklärt. Ein Wald- und Buschbrand am nördlichen Stadtrand von Barcelona hat zu ersten Evakuierungen geführt. Rund 25 Bewohner des Bezirks mussten ihre Häuser verlassen, weil dichter Rauch in den betroffenen Bereich zog. Weitere Anwohner wurden aufgefordert, ihre Wohnungen nicht zu verlassen und die Fenster sowie Türen geschlossen zu halten. Die Behörden reagieren damit vor allem auf die starke Rauchentwicklung. Deutsche Firmen sehen sich zunehmend mit Spionage und Sabotage durch ausländische Nachrichtendienste konfrontiert. Nach einer aktuellen Erhebung machten 37% der betroffenen Unternehmen einen ausländischen Geheimdienst für entsprechende Angriffe verantwortlich. Im Vorjahr waren es noch 28%. Gleichzeitig ging der Anteil der Angriffe durch kriminelle Gruppen von 68 auf 62% zurück. Auch der Verfassungsschutz beobachtet seit Monaten eine wachsende Bedrohung für deutsche Unternehmen. Bundesfinanzminister Lars Klingbeil hat klargestellt, eine zusätzliche Abgabe auf zuckerfreie und mit Süßstoffen versetzte Getränke abzulehnen. Er reagierte damit auf ein internes Papier seines Ministeriums, in dem eine solche Ausweitung der geplanten Zuckersteuer geprüft wurde. Betroffen wären demnach unter anderem Zero- und Light-Getränke, Biermischgetränke sowie Haferdrinks und Fertigkaffee. Klingbeil betonte, der Vorschlag sei lediglich ein Arbeitsstand und weder politisch abgestimmt noch von der Koalition beschlossen.
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1: Feuchtwarme Luft ist heute für Deutschland wetterbestimmend in der Redaktion Gisela Hoff. Heute muss besonders im Osten, Teilen Süddeutschlands und in der Mitte mit einzelnen Schauer oder gebietsweise Regen gerechnet werden. Nachmittags und abends ziehen dann einzelne Gewitter auf. In der Nordhälfte ist es weiterhin überwiegend sonnig. Die Temperaturen erreichen an der See und bei Regen maximal 24, sonst bis 30 Grad. In der Nacht ist es teils bewölkt oder klar. Erst in den frühen Morgenstunden ziehen ganz im Westen dichtere Wolken auf. Etwas Regen kann nicht ausgeschlossen werden. Die Temperaturen sinken auf 18 bis 11 Grad. Morgen nimmt die Bewölkung im Westen weiter zu. Ab dem Nachmittag bilden sich dann erste kräftige Gewitter. Es besteht Unwettergefahr durch Starkregen, Hagel und Sturm, die ab dem Abend dann auf den Nordwesten übergreifen. Sonst ist es sonnig und meist trocken. Die Temperaturen erreichen 27 bis 34 Grad. An den Küsten sind die Temperaturen etwas angenehmer.
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